0: KISS.
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1: Ich bin Philipp Nützig. Die deutsche Nationalmannschaft ist in den USA angekommen. Der Flieger aus Frankfurt landete in der Nacht in Chicago. Dort bleibt das Team von Bundestrainer Nagelsmann erstmal noch ein paar Tage. Am Samstag steht in Chicago der letzte Test vor der WM gegen den Co-Gastgeber USA an. Danach bezieht der DFB-Tross das WM-Quartier im Bundesstaat North Carolina. Nächste Woche Sonntag steigt dann das erste deutsche Gruppenspiel gegen Curaçao. Die Vereinten Nationen wählen heute einen neuen Weltsicherheitsrat und Deutschland will erneut in dem mächtigen Gremium am Tisch sitzen. Das wird allerdings knapp, denn mit Portugal und Österreich gibt es insgesamt 3 Bewerber für 2 verfügbare Plätze. Außenminister Wadefuhl sagte im ZDF, es sei kein Wahlkampf gegen die beiden Länder.
2: Aber wir sind nun mal in dieser Situation, dass wir hier in einem Wettbewerb sind. Und deswegen werbe ich für Deutschland. Das ist meine Aufgabe. Und ich denke, Deutschland hat schon etwas einzubringen. Wir sind stark engagiert im UN-System. Wir unterstützen es finanziell sehr, sehr stark. Wir sind jemand, der in den Peacekeeping-Nationen sehr viel Engagement gezeigt hat. Also, wir haben schon etwas einzubringen.
1: Die Asylzahlen in Deutschland gehen weiter zurück. Laut Bundesinnenministerium waren es im Mai rund 5.500 Anträge, 30% weniger als vor einem Jahr und der tiefste Stand seit 14 Jahren. Unterdessen verschärfen die EU-Länder weiter ihre Migrationspolitik, André Glatze.
3: Ja, es dürfen jetzt auch umstrittene Asylzentren in Drittstaaten außerhalb der EU eingerichtet werden. Abgelehnte Asylbewerber sollen in andere Länder gebracht werden, wenn sie nicht zurück in ihre Heimat abgeschoben werden können. Innenminister Dobrindt will dafür bis Ende des Jahres Deals mit Drittstaaten abschließen. Menschenrechtsorganisationen warnen, so werde Migration schnell kriminalisiert.
1: Tennisprofi Alexander Zverev ist dem Traum vom ersten Titel bei einem Grand-Slam-Turnier einen Schritt näher. Nach einem Sieg gegen den Spanier Rafael Jorda steht der Deutsche im Halbfinale der French Open. Zverev gilt mittlerweile als Favorit, auch weil viele andere Hochkaräter nicht mehr dabei sind.
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0: Strecke und trotzdem regen sich gerade richtig viele über diese Buslinie auf. Das rechtspopulistische Online-Portal News macht Werbung darauf, sowie auch am Hauptbahnhof und in einigen U-Bahn-Waggons. Wie kann die BVG das zulassen, fragen sich viele, wo sie doch sonst für Offenheit und Vielfalt steht. Die ganze Diskussion dröseln wir heute für Sie auf um 6.40 Uhr. 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
2: Ich bin Philipp Nützig. Guten Morgen.
3: Deutschland will heute bei der UN-Vollversammlung in den Weltsicherheitsrat gewählt werden. Allerdings gibt es starke Konkurrenz. Auch Portugal und Österreich haben sich für die zwei freien Plätze beworben. Neben den ständigen Mitgliedern USA, Russland, Frankreich, England und China gibt es 10 gewählte Mitglieder in dem Gremium. Außenminister Wadefuhl sagte im ZDF:
4: Insgesamt treten wir halt für eine Reform dieser Organisation an. Sie muss effektiver werden, sie muss schlanker werden. Und wir brauchen auch einen Weltsicherheitsrat, der dauerhaft die Welt des 21. Jahrhunderts repräsentiert und der nicht die Welt von 1945 widerspiegelt. Daran arbeiten wir und deswegen begehren wir ja auch für eine Zeit später einen dauerhaften Sitz.
3: Arbeitsministerin Baas bekommt für ihren Plan, Beamte in die Rentenkasse einzahlen zu lassen, Gegenwind. Die Union als Koalitionspartner lehnt solche Pläne ab und der Deutsche Beamtenbund spricht von einem populistischen Vorschlag. Mehr von Tom Husse.
5: DBB-Vorsitzender Geier kritisiert, dass schon frühere Kommissionen keinen Nutzen in einer solchen Rentenreform gesehen hätten und er fordert, die Ergebnisse der Rentenkommission abzuwarten. Der Wirtschaftsweise Werding befürchtet, dass ein solcher Schritt zu lange dauern und am Ende auch zu mehr Kosten führen könnte. Bund und Länder müssten als Arbeitgeber unter anderem Rentenbeiträge zahlen. Damit am Ende das Nettoeinkommen stimmt, müssten dann auch wieder die Gehälter steigen.
3: Viele Kinder gehen ins Freibad, können aber nicht sicher schwimmen. Der Schwimmmeisterverband will deshalb eine Abzeichenpflicht für unter 16-Jährige. Die Freibadbetreiber sollen das prüfen, sagt Präsident Harzheim dem RND. Es geht um den Freischwimmer, also das Bronzeabzeichen. Die DFB-Elf bereitet sich ab sofort in den USA auf die WM in Nordamerika vor. Der Linienflug aus Frankfurt ist in der Nacht in Chicago gelandet. Für die normalen Passagiere an Bord gab's Trikots als kleine Überraschung. Das Team von Bundestrainer Nagelsmann testet am Samstag nochmal gegen den Co-Gastgeber USA.
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1: Die Buslinie 282 fährt von der Dillenburger Straße in Wilmersdorf zum Dardanellenweg in Mariendorf und wieder zurück. Keine besonders aufregende Strecke und trotzdem regen sich gerade richtig viele über diese Buslinie auf. Das rechtspopulistische Online-Portal Nius macht Werbung darauf, sowie auch am Hauptbahnhof und in einigen U-Bahn-Waggons. Wie kann die BVG das zulassen, fragen sich viele, wo sie doch sonst für Offenheit und Vielfalt steht. Die ganze Diskussion dröseln wir heute für Sie auf um 6.40 Uhr. 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

0: Guten Morgen.
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3: Ich bin Philipp Nützig. Guten Morgen. Die Vereinten Nationen wählen heute einen neuen Weltsicherheitsrat und Deutschland will erneut in dem mächtigen Gremium am Tisch sitzen. Das wird allerdings knapp, denn mit Portugal und Österreich gibt es insgesamt 3 Bewerber für 2 verfügbare Plätze. Außenminister Wadefuhl sagte im ZDF, es sei kein Wahlkampf gegen die beiden Länder.
4: Aber wir sind nun mal in dieser Situation, dass wir hier in einem Wettbewerb sind und deswegen werbe ich für Deutschland. Das ist meine Aufgabe und ich denke, Deutschland hat schon etwas einzubringen. Wir sind stark engagiert im UN-System. Wir unterstützen es finanziell sehr, sehr stark. Wir sind jemand, der in den Peacekeeping-Nationen sehr viel Engagement gezeigt hat. Also, wir haben schon etwas einzubringen.
3: Arbeitsministerin Baas bekommt für ihren Plan, Beamte in die Rentenkasse einzahlen zu lassen, Gegenwind. Die Union als Koalitionspartner lehnt solche Pläne grundsätzlich ab. Der Deutsche Beamtenbund kritisiert, dass schon frühere Kommissionen keinen Nutzen in einer solchen Rentenreform gesehen hätten und fordert, die Ergebnisse der Rentenkommission abzuwarten. Und der Wirtschaftsweise Werding befürchtet, dass ein solcher Schritt zu lange dauern und am Ende auch zu Mehrkosten führen könnte. Die DFB-Elf bereitet sich ab sofort in den USA auf die WM in Nordamerika vor. Der Linienflug aus Frankfurt ist in der Nacht in Chicago gelandet. Für die normalen Passagiere an Bord gab's Trikots als kleine Überraschung. Das Team von Bundestrainer Nagelsmann testet am Samstag nochmal gegen den Co-Gastgeber USA und wird danach ins offizielle Quartier einziehen. Wirklich ernst wird es für die Mannschaft dann nächste Woche Sonntag. Dann steigt das erste Gruppenspiel gegen Curaçao. Tennisprofi Alexander Zverev ist dem Traum vom ersten Titel bei einem Grand-Slam-Turnier einen Schritt näher. Nach einem Sieg gegen den Spanier Rafael Jorda steht der Deutsche im Halbfinale der French Open. Zverev gilt mittlerweile als Favorit, auch weil viele andere Hochkaräter nicht mehr dabei sind.
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5: Schönen guten Morgen. Noch ist es ruhig auf den Straßen der Hauptstadt, aber in Hohenschönhausen ist weiterhin die Wartenberger Straße zwischen Arnimstraße und Anna-Ebermann-Straße nach dem schweren Straßenbahnunfall von gestern gesperrt. Geblitzt wird heute im Wedding in der Badstraße, Prenzlauer Berg, Greifswalder Straße und auf der A10, dem südlichen Berliner Ring am Dreieck-Nutttal. Dankeschön für Ihre Staus und Blitzer unter Berlin 201 91 390 und allen unterwegs eine gute Fahrt. Heute gibt es endlich den ersehnten Regen für die Natur. Von Südwesten zieht ein breites Niederschlagsband über uns hinweg, kann man gut sehen auf dem Radar, was örtlich auch Gewitter mitbringt. Die Sonne lässt sich bei den dicken Wolken nur selten sehen und es wird mit maximal 20 Grad auch deutlich kühler als zuletzt, aktuell um die 18 Grad.
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1: Guten Morgen am Mittwoch, Luna Spanier hier. Und ja, es ist noch wirklich früh, aber zusammen schaffen wir das. Vielleicht haben Sie die erste Tasse Kaffee schon getrunken oder Sie kämpfen sich gerade noch wach. Wir helfen nach mit der richtigen Musik. Jetzt Casey and the Sunshine Band. Und in ein paar Minuten widmen wir uns mal einem Erfinder hier aus Berlin, der richtig früh schon den richtigen Riecher hatte. Um wen es geht und was er erfunden hat, das hören Sie gleich von unserem wandelnden Berlin-Lexikon, Stadtführer Klaas. Hier ist Give It Up.

0: Wir freuen uns sehr, dass wir bei Ihnen sein dürfen an diesem noch sehr, sehr jungen Mittwoch. Und während Sie jetzt langsam wach werden oder auch schon die Frühschicht rocken, gibt's von uns etwas Berlinwissen to go. Natürlich von unserem wandelnden Berlin-Lexikon.
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2: Schon vor über 150 Jahren wurden hier in Berlin sogenannte amerikanische Träume wahr. Vom Klempner zum Fabrikbesitzer, das gelang einem gewissen Julius Pintsch. Julius hatte zuerst eine kleine Klempnerei in der Nähe des heutigen Ostbahnhofs am Stralauer Platz. Als dann in Berlin die Gasbeleuchtung eingeführt wurde, war er der Einzige, der die Laternen reparieren konnte. Damit hat er sich einen Namen gemacht und schon wenig später das erste Fabrikgebäude errichtet. Als dann die Eisenbahnen und Lokomotiven auch umgerüstet werden sollten, bis dahin gab es dort nämlich nur Öllampen und Kerzen, hat Julius Pintsch die Nachfrage sofort gestillt und hat seine fahrenden Gaslampen erfunden und dort eingebaut. Nach wenigen Jahren fuhren schon 50.000 Eisenbahnwagen mit seinen Beleuchtungsmitteln. Auch seine Söhne waren sehr pfiffig. Sie haben relativ schnell Leuchtbojen und Leuchtfeuer für die Schifffahrt erfunden. So wurde zum Beispiel der Suezkanal eine Zeit lang komplett mit Pintsch-Technik beleuchtet. Allerdings hat die Firma Pintsch die Zeiten nicht überlebt. Sie wurde mehrfach verkauft. Aber heute findet man noch das allererste Fabrikgebäude. Und das steht in der Andreasstraße direkt neben den Bahnbögen.
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2: Ich bin Philipp Nützig. Guten Morgen. Die Vereinten Nationen wählen heute einen neuen Weltsicherheitsrat und Deutschland will erneut in dem mächtigen Gremium am Tisch sitzen. Das wird allerdings knapp, denn mit Portugal und Österreich gibt es insgesamt 3 Bewerber für 2 verfügbare Plätze. Außenminister Wadefuhl sagte im ZDF, es sei kein Wahlkampf gegen die beiden Länder.
3: Aber wir sind nun mal in dieser Situation, dass wir hier in einem Wettbewerb sind und deswegen werbe ich für Deutschland. Das ist meine Aufgabe und ich denke, Deutschland hat schon etwas einzubringen. Wir sind stark engagiert im UN-System. Wir unterstützen es finanziell sehr, sehr stark. Wir sind jemand, der in den Peacekeeping-Nationen sehr viel Engagement gezeigt hat. Also, wir haben schon etwas einzubringen.
2: Arbeitsministerin Baas bekommt für ihren Plan, Beamte in die Rentenkasse einzahlen zu lassen, Gegenwind. Die Union als Koalitionspartner lehnt solche Pläne grundsätzlich ab. Der Deutsche Beamtenbund kritisiert, dass schon frühere Kommissionen keinen Nutzen in einer solchen Rentenreform gesehen hätten und fordert, die Ergebnisse der Rentenkommission abzuwarten. Und der Wirtschaftsweise Werding befürchtet, dass ein solcher Schritt zu lange dauern und am Ende auch zu Mehrkosten führen könnte. Die DFB-Elf bereitet sich ab sofort in den USA auf die WM in Nordamerika vor. Der Linienflug aus Frankfurt ist in der Nacht in Chicago gelandet. Für die normalen Passagiere an Bord gab es Trikots als kleine Überraschung. Das Team von Bundestrainer Nagelsmann testet am Samstag nochmal gegen den Co-Gastgeber USA und wird danach ins offizielle Quartier einziehen. Wirklich ernst wird es für die Mannschaft dann nächste Woche Sonntag. Dann steigt das erste Gruppenspiel gegen Curaçao. Tennisprofi Alexander Zverev ist dem Traum vom ersten Titel bei einem Grand-Slam-Turnier einen Schritt näher. Nach einem Sieg gegen den Spanier Rafael Jorda steht der Deutsche im Halbfinale der French Open. Zverev gilt mittlerweile als Favorit, auch weil viele andere Hochkaräter nicht mehr dabei sind.
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4: Schönen guten Morgen. Noch ist es ruhig auf den Straßen der Hauptstadt, aber in Hohenschönhausen ist weiterhin die Wartenberger Straße zwischen Arnimstraße und Anna-Ebermann-Straße nach dem schweren Straßenbahnunfall von gestern gesperrt. Geblitzt wird heute im Wedding in der Badstraße, Prenzlauer Berg, Greifswalder Straße und auf der A10, dem südlichen Berliner Ring am Dreieck Nuttetal. Dankeschön für Ihre Staus und Blitzer unter Berlin 201 91 390 und allen unterwegs eine gute Fahrt. Heute gibt es endlich den ersehnten Regen für die Natur. Von Südwesten zieht ein breites Niederschlagsband über uns hinweg, kann man gut sehen auf dem Radar, was örtlich auch Gewitter mitbringt. Die Sonne lässt sich bei den dicken Wolken nur selten sehen und es wird mit maximal 20 Grad auch deutlich kühler als zuletzt, aktuell um die 18 Grad.
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1: Rein geht's in den Mittwoch. Luna Spanier ist an ihrer Seite und das wird hoffentlich ein guter und erfolgreicher Tag für Sie. Wir bereiten Sie jetzt schon mal bestens drauf vor, damit Sie direkt bei der ersten Kaffeepause auf der Arbeit schon mal mit ein bisschen Extrawissen glänzen können. Warum sagt man du Kanaille?

0: Mit Ihnen starten wir am liebsten in den Mittwoch. Schön, dass Sie auch zu so früher Stunde schon bei uns sind. Bevor Sie sich dann gleich auf zur Arbeit machen, gibt's von uns noch Ihre tägliche Portion Alltagswissen. Und da geht's jetzt um eine Redewendung, die einige von Ihnen bestimmt schon mal benutzt haben.
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3: Warum sagt man du Kanaille? Mir wurde beigebracht, dass Kanaille ein Synonym für Depp oder Dummkopf ist. Tatsächlich ist die Bedeutung aber eine andere. Das Wort ist Ende des 17. Jahrhunderts über Umwege ins Deutsche gelangt und stammt ursprünglich aus dem Lateinischen. Canis bedeutet Hund. Eine Canaglia ist im Italienischen eine Hundemeute. Und so wurden zunächst tatsächlich auch mehrere Menschen als Kanaille bezeichnet. Das war lange Zeit eine herabsetzende Bezeichnung für das niedere Volk, so ähnlich wie die Begriffe Pöbel, Gesindel oder Pack. Später dann wurde Kanaille auch als Schimpfwort für einzelne Menschen verwendet, wenn man ausdrücken wollte, dass jemand ein Schurke oder Schuft ist.
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6: Guten Morgen. Nach dem schweren Straßenbahnunfall in Hohenschönhausen laufen die Ermittlungen. Möglicherweise war die M17 zu schnell unterwegs. In der scharfen Kurve gilt eine Höchstgeschwindigkeit von 10 km/h. Es wird auch geprüft, ob der Fahrer möglicherweise ein medizinisches Problem hatte und deshalb nicht bremsen konnte. Die Schäden am Unfallort sind immens. Mehrere Oberleitungsmasten wurden umgerissen oder verbogen. Wahrscheinlich erst übermorgen können hier wieder Straßenbahnen fahren. Bei dem Unfall gestern waren 20 Menschen verletzt worden, 3 davon schwer. Deutschland bewirbt sich heute um einen Sitz im UN-Sicherheitsrat. Weitere Kandidaten sind Österreich und Portugal. Bundesaußenminister Wadepfuhl sagte im ZDF, dass Deutschland einiges einzubringen hat. Man sei stark engagiert im UN-System, unterstütze es finanziell und bei Friedensmissionen. Um für die kommenden beiden Jahre als nicht ständiges Mitglied in den Sicherheitsrat aufgenommen zu werden, braucht Deutschland eine Zweidrittelmehrheit der mehr als 190 UN-Länder. Der Deutsche Gewerkschaftsbund fordert, Superreiche höher zu besteuern. Die Bundesregierung müsse endlich die Nutznießer der ungleichen Verteilung in die Pflicht nehmen. Das sagte DGB-Vize Körzel dem Redaktionsnetzwerk Deutschland. Der Gewerkschaftsbund schlägt vor, jeden Euro, der über ein Nettovermögen von 1 Million Euro hinausgeht, mit einer Vermögenssteuer zu belegen. Außerdem sollten die reichsten Deutschen eine Extravermögensabgabe leisten. Europa will dieses Jahr besser auf die Waldbrandsaison vorbereitet sein. Die EU stationiert deshalb fast 800 Feuerwehrleute in besonders gefährdeten Gebieten, unter anderem in Griechenland, Italien und Spanien. Neben Einsatzkräften stellt die EU außerdem insgesamt 22 Löschflugzeuge und 5 Hubschrauber bereit. In Frankfurt-Oder muss der Ortsteil Lossow heute Vormittag wegen einer Weltkriegsmine teilweise evakuiert werden. Der Blindgänger war auf einem Grundstück entdeckt worden und soll kontrolliert gesprengt werden. Auch im Waldgebiet zwischen Borgsdorf und Oranienburg sollen heute 2 Weltkriegsbomben kontrolliert gesprengt werden. Betroffen sind rund 2500 Anwohner sowie unter anderem der S-Bahnhof Borgsdorf.
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7: Mit Alexandra Ecke. In der Humboldt-Bibliothek in Reinickendorf gibt es heute Abend eine Kunstauktion gegen Einsamkeit. Die ausgestellten Werke wurden von Schülern Reinickendorfer Schulen und von Senioren im Rahmen des Einsamkeitsgipfels gestaltet und werden nun versteigert. Der Erlös kommt wohltätigen Organisationen im Bezirk zugute.
8: Kurz nach 6 ist es am Mittwoch. Schönen guten Morgen, der Berliner Rundfunk 91.4. Nach dem schweren Straßenbahnunfall in Hohenschönhausen gibt es auch heute früh noch Einschränkungen. Mehr von Schmitti im Verkehrsstudio.
9: Schönen guten Morgen. Also erstmal die gute Nachricht. Die Wartenberger Straße ist zwischen Arnim und Anna-Ebermann-Straße wieder frei. Allerdings sind die Straßenbahnlinien M5 und M17 bis auf weiteres zwischen Gehrensee-Straße und Falkenberg unterbrochen. Um 10 nach 6 sprechen wir ausführlich darüber. Unser Berlin-Reporter Christian Fuchs ist dann nochmal an der Unfallstelle. In Lichtenrade hat es auch einen Unfall gegeben. Auf dem Lichtenrade Praterdamm stadteinwärts zwischen Lessingstraße und Dielingsgrund. Da werden sie momentan über die Gegenfahrbahn geleitet. Und im Kreis Oder-Spree hat es auf der L36 zwischen Fürstenwalde und Markgraf-Piesken Unfall gegeben. Die neuesten Blitzer stehen in Marzahn-Elisabethstraße, in Westenthalen-Seestraße L40 zwischen dem Abzweig Güterfelde und der A115 und A13 Richtung Berlin direkt im Schönefelder Kreuz. Kommen Sie gut an und wenn Sie noch was ergänzen wollen, können Sie mich gern anrufen. Berlin 201 91 390.
8: Heute früh gibt's eine warme Dusche, nicht nur zu Hause im Bad, sondern höchstwahrscheinlich auch, wenn Sie zur Arbeit gehen. Milde 18 Grad haben wir aktuell und es regnet vielerorts. Das geht am Vormittag auch noch so weiter. Auch Gewitter sind möglich. Der Nachmittag sieht dann trockener aus, bei 20 Grad höchstens. Die Sonne zeigt sich an diesem Mittwoch aber nur selten. Morgen am Donnerstag erst locker bewölkt, meist trocken. Später dann dichte Wolken sowie Schauer und Gewitter bei 24 Grad.
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8: Wir starten gemeinsam in diesem Mittwoch einen wunderschönen guten Morgen. Und wir haben jetzt Steve Winwood für Sie, der einen Gastauftritt haben wird auf dem neuen Album der Rolling Stones. Das heißt Foreign Tongues, fremde Zungen. Mit dabei auf diesem Album außerdem Paul McCartney, Robert Smith von The Cure und eben Steve Winwood. Und mit ihm geht's jetzt rein in diesen noch ganz jungen Tag. Hier ist Valerie. 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

0: Es grenzt an ein Wunder, dass das nicht noch schlimmer ausgegangen ist. Der schwere Tramunfall gestern in Neu-Hohenschönhausen. 17 Leichtverletzte, 3 schwerverletzte Fahrgäste. Wie heftig der Unfall war, sieht man sofort. Die tonnenschwere Bahn ist eingedrückt an der Seite wie so eine Cola-Dose, nachdem sie auf Oberleitungsmasten geknallt ist. Der Vorstandschef der BVG, Henrik Falk, hat uns vom Berliner Rundfunk 91.4 kurz nach dem Unfall das hier gesagt.
1: Ich habe viele Kolleginnen und Kollegen gefragt, die haben das alle noch nicht erlebt. Und es sieht so aus, von 20 ungefähr, dass 12 im Krankenhaus beobachtet werden und wir aber zumindest guter Hoffnung sind und natürlich so unsere Gedanken vor allen Dingen bei den Insassen, die jetzt im Krankenhaus sind, aber auch unserem Fahrer. Schocksituation wird beobachtet, dass das hoffentlich gut ausgeht. Da drücken wir alle die Daumen gerade.
0: Ja, und die drücken wir natürlich auch weiter heute früh. Währenddessen hat sich die BVG vor Ort darum gekümmert, dass die verunglückte Tram geborgen werden kann. Unser Berlin-Reporter Christian Fuchs ist jetzt dort am Unfallort. Das ist an der Kurve Wartenberger Straße, Ecke Arnimstraße, wo die Spuren noch deutlich zu sehen sind.
2: Gestern sah es ja hier wirklich krass aus, irgendwie die zusammengeschobene Tram hier noch auf den Gleisen. Mittlerweile ist die abtransportiert worden. Den vorderen Teil, den konnte man tatsächlich wieder auf die Gleise setzen. Den anderen Teil, der war ja wie so eine Ziehharmonika zusammengeschoben. Den konnte man nur noch mit einem Spezialfahrzeug entfernen. Heute Morgen sieht man hier in dieser so engen Kurve, dass man ja eigentlich nur mit 10 Stundenkilometern hier rumfahren kann. Noch verschiedene Wrackteile, da sind ein paar Verkleidungsteile hier vorne. Liegt irgendwas, was so kabelartig rausgerissen worden ist. Naja, und die Oberleitungen, die sehen auch ganz schön mitgenommen aus. 2 von diesen riesengroßen Stahlträgern, die die Oberleitungen halten, die mussten hier entfernt werden, weil die so verbogen gewesen sind, dass man die nur noch mit einem Schweißgerät abmachen konnte. Von einem dritten Mast, und naja, es sind sogar 4, da hinten ist noch einer, da hängen die Oberleitungen einfach komplett runter, die sind abgerissen worden, also das muss man erstmal wieder reparieren. Es sind hier so verschiedene Markierungen auf den Gleisen drauf, da so mit Spraydose gesprüht. Ich weiß nicht, ob das jetzt Untersuchung, Unfallhergang oder Achtung, hier muss man reparieren, an den Gleisen ist. Auf jeden Fall muss hier anscheinend noch was geklärt werden. Naja, und die Unfallursache, beziehungsweise wie es zu dem Unglück kam, muss auch noch geklärt werden. Mhm. Der Fahrer, der konnte bislang noch gar nicht befragt werden.
0: Ja, und wenn es neue Details gibt, wie es zu diesem schweren Tramunfall kommen konnte, hören Sie es natürlich bei uns. Wichtiges Update, das es jetzt schon gibt. Die Unfallstelle dort an der Wartenberger Ecke Arnimstraße ist nicht mehr gesperrt. Die Straße ist wieder frei. 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
12: Halb sieben. 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
14: Guten Morgen. Nach dem schweren Straßenbahnunfall in Hohenschönhausen laufen die Ermittlungen. Möglicherweise war die Straßenbahn zu schnell in der scharfen Kurve unterwegs. Die BVG geht davon aus, dass die Schäden an den Oberleitungsmasten frühestens übermorgen repariert sind. Deutschland bewirbt sich heute um einen Sitz im UN-Sicherheitsrat. Um für die kommenden beiden Jahre aufgenommen zu werden, braucht Deutschland eine Zweidrittelmehrheit der mehr als 190 UN-Länder. Der Deutsche Gewerkschaftsbund fordert, Reiche höher zu besteuern. Konkret soll jeder Euro, der über ein Nettovermögen von 1 Million Euro hinausgeht, mit einer Vermögensteuer belegt werden. Europa will dieses Jahr besser auf die Waldbrandsaison vorbereitet sein. Die EU stationiert fast 800 Feuerwehrleute in Hochrisikogebieten wie Griechenland, Italien und Spanien.
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15: Mit Alexandra Eckel. Die Technische Universität Berlin verschenkt heute Nutzpflanzen für Balkon und Garten. Interessierte können heute Mittag zwischen 12 und 14 Uhr in der Fasanenstraße Rucola- und Erbsenpflanzen abholen und mit nach Hause nehmen. Es gibt jeweils 900 Stück, heißt es bei der TU.
12: 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Heute steht mal wieder eine Bombenentschärfung bei Oranienburg auf dem Programm und der Berufsverkehr kommt auch immer mehr in die Gänge. Alle Infos jetzt live aus dem Verkehrsstudio von Schmitti.
16: Ich wünsche einen schönen guten Morgen. Ja, wir haben mittlerweile schon wieder Stau mit 10 Minuten Zeitverlust auf der A100. Richtung Wedding geht los ab dem Innsbrucker Platz und genauso viel extra Zeit brauchen Sie jetzt auf der B1, B5, Alt-Biesdorf statt einwärts vor der Kreuzung Blumberger Damm. So, dann heute noch die Bombenentschärfung in Borgsdorf. Ab 8 Uhr hält deshalb die S1 dort nicht mehr. Ab 9 Uhr wird die Linie dann zwischen Birkenwerder und Lehnitz komplett eingestellt. Dann gibt es einen Ersatzverkehr mit Bussen. Außerdem wird der RE5 von 8 bis 16 Uhr zwischen Oranienburg und Lichtenberg unterbrochen. Dann schauen wir nochmal raus nach Brandenburg zur A9. Vorsicht bitte in Fahrtrichtung Berlin. Zwischen Niemeck und Brück ist genau hinter einer Kurve die rechte Spur gesperrt. Und es gab auch noch einen Wildunfall auf der B96 zwischen Gransee und Margaretenhof. Beide Beide Richtungen sind dort betroffen. Es wird geblitzt in Marzahn, Elisabethstraße, Westenthalensee-Straße, B168 in Wald-Siebersdorf und A13 Richtung Berlin direkt im Schönefelder Kreuz. Dankeschön für Ihre Staus und Blitzer unter Berlin 201 91 390 und eine gute Fahrt für Sie.
12: Heute bekommt die Natur endlich mal wieder einen ordentlichen Schluck Wasser ab. Es regnet aktuell vielerorts in Berlin und Brandenburg. Da wird in den nächsten Stunden auch noch mehr runterkommen. Auch Gewitter sind möglich. Der Nachmittag sieht laut dem Prognosefilm dann trockener aus. Die Sonne hat es aber auch dann schwer bei Höchstwerten um 20 Grad. 18 Grad haben wir aktuell. Morgen am Donnerstag erst ganz freundlich, am Nachmittag dann überwiegend stark bewölkt, regnerisch und windig bei 24 Grad.
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12: Sie haben hoffentlich einen angenehmen Start in den Mittwoch. Wir sind sehr gerne bei Ihnen, starten gemeinsam in den Tag und haben jetzt Fergal Sharkey für Sie mit A Good Heart. Dass er selbst ein gutes Herz hat, das beweist er immer wieder. Er engagiert sich sehr für den Umweltschutz und kämpft aktuell besonders dafür, dass die Flüsse in Großbritannien wieder sauberer werden. Wir haben jetzt hier beim Berliner Rundfunk 91.4, wir spielen die besten Hits aller Zeiten.

0: Die BVG ist es ja schon gewohnt, sie bekommt wirklich selten Applaus, außer vielleicht für ihre Songs, Videos und ihre Eigenwerbung. Bei der Werbung, die gerade auf vielen Plakaten in der U-Bahn zu sehen ist oder sogar auf ganzen Doppeldeckern durch Berlin fährt, da muss sich die BVG einiges anhören. Von Journalistenverbänden, Bürgerbewegungen und auf Social Media. Sebastian Pasutti aus der Berliner Rundfunk 91.4 Nachrichtenredaktion. Bei der BVG gibt es aktuell Nios-Werbung.
1: Ja, das ist dieses rechtspopulistische Portal von Ex-Bild-Chef Julian Reichelt. Die plakatieren hier in Berlin gerade mit dem Slogan »Morgens um 6 schon wissen, was einem abends um 8 verschwiegen wird«. Abends um 8 ist natürlich eine kleine Breitseite gegen die Tagesschau. Und damit wirbt Nios nicht nur bei der BVG, auch bei der Bahn, unter anderem ganz prominent am Hauptbahnhof.
0: Jetzt dürfte es BVG und Bahn kaum überraschen. Es gibt heftige Kritik daran, dass sie ihre Werbeflächen für Nios freimachen. Wie reagieren die beiden?
1: Ganz ähnlich. Beide sagen, wir können nichts dafür. Die Werbung wird durch externe Firmen vermarktet und Werbung sei auch nicht gleichzusetzen mit der eigenen Haltung, sagt zum Beispiel die BVG. Da stehe man weiter für Respekt, für Vielfalt, demokratisches Miteinander. Die Deutsche Bahn zumindest sagt, einige Motive dieser Kampagne habe man abgelehnt, dann habe Nios Anwälte eingeschaltet und nach juristischer Prüfung habe man zumindest einen Teil der Motive schalten müssen. Eine Online-Petition der Bewegung Campact will das so nicht stehen lassen. Sie fordert an die BVG gerichtet, keine rechte Angst mache in der BVG. Unterzeichnet haben bisher rund 130.000 Menschen.
0: Jetzt haben solche Petitionen ja meist wenig Auswirkungen, aber der Protest landet inzwischen auch auf der Straße, beziehungsweise er fährt über die Straße.
1: Aktivisten fahren inzwischen mit einem LKW neben einem Doppeldecker, der mit der Nios-Werbung beklebt ist, her. Auf dem LKW steht, morgens um 6 schon Lügen und Hetze verbreiten, Nios. Außerdem überkleben sie die Werbung in den U-Bahnen mit eigenen Sprüchen. Morgens um 6 Uhr schon wissen, wie 1933 alles anfing.
0: Die BVG fährt gerade mit Werbung für ein rechtspopulistisches Portal durch Berlin. Und im Netz fragen sich viele, hat die BVG das mit dem Rechtsfahrgebot falsch verstanden?

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8: Guten Morgen. Am Tag nach dem schweren Straßenbahnunfall in Hohenschönhausen laufen die Reparaturarbeiten. Warum die Straßenbahn gestern in der engen Kurve entgleiste, ist noch unklar. Möglicherweise war sie zu schnell unterwegs. In der Kurve gilt Tempo 10. Es wird auch untersucht, ob der Fahrer wegen eines medizinischen Problems nicht bremsen konnte. Da durch den Unfall mehrere Oberleitungsmasten umgerissen oder stark verbogen wurden, können hier frühestens übermorgen wieder Straßenbahnen fahren. Die UN-Vollversammlung entscheidet heute darüber, ob Deutschland einen Sitz im UN-Sicherheitsrat bekommt. Weitere Kandidaten sind Österreich und Portugal. Um für die kommenden beiden Jahre als nicht ständiges Mitglied aufgenommen zu werden, braucht Deutschland eine Zweidrittelmehrheit der mehr als 190 UN-Länder. Die Beschlüsse des Sicherheitsrats sind für alle UN-Staaten verbindlich. Das höchste UN-Gremium kann Sanktionen verhängen, Friedensmissionen entsenden und auch den Einsatz militärischer Gewalt billigen. Wenige tausend Superreiche besitzen einen Großteil des deutschen Finanzvermögens. Der Deutsche Gewerkschaftsbund will sie stärker zur Kasse bitten, um das Gemeinwesen am Laufen zu halten. DGB-Vize Körzel fordert im Redaktionsnetzwerk Deutschland, dass jeder Euro, der über ein Nettovermögen von 1 Million hinausgeht, mit einer Vermögensteuer belegt wird. Zudem fordert er eine Extravermögensabgabe für die reichsten Deutschen. Europa rüstet sich für die kommende Waldbrandsaison. Die EU will diesmal besser vorbereitet sein und schickt fast 800 Einsatzkräfte in Hochrisikogebiete wie Zypern, Griechenland, Italien, Frankreich, Spanien und Portugal. Außerdem stünden 22 Flugzeuge sowie 5 Helikopter bereit. EU-Kommissionspräsidentin von der Leyen spricht von europäischer Solidarität in Aktion. In Frankfurt-Oder muss der Ortsteil Lossow heute Vormittag wegen einer Weltkriegsmine teilweise evakuiert werden. Der Blindgänger war auf einem Grundstück entdeckt worden und soll kontrolliert gesprengt werden. Auch im Waldgebiet zwischen Borgsdorf und Oranienburg sollen heute 2 Weltkriegsbomben kontrolliert gesprengt werden. Betroffen sind rund 2500 Anwohner sowie unter anderem der S-Bahnhof Borgsdorf.
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1: Mit Alexandra Ecke. In der Humboldt-Bibliothek in Reinickendorf gibt es heute Abend eine Kunstauktion gegen Einsamkeit. Die ausgestellten Werke wurden von Schülern Reinickendorfer Schulen und von Senioren im Rahmen des Einsamkeitsgipfels gestaltet und werden nun versteigert. Der Erlös kommt wohltätigen Organisationen im Bezirk zugute.
6: Kurz nach 7 ist es Guten Morgen, der Berliner Rundfunk 91.4. Ratzfatz haben sich die Straßen der Hauptstadt gefüllt und Schmitti im Verkehrsstudio sagt Ihnen, wo es besonders lange dauert.
9: Ja, zum Beispiel in Rummelsburg. Da sind wir schon wieder bei 20 Minuten Stau heute auf der Lück- und Nöldner Straße in Fahrtrichtung Ostkreuz. Ansonsten dauert es meist 10 Minuten länger, zum Beispiel auf der A100 Richtung Wedding ab dem Innsbrucker Platz, auf der B1, B5 stadteinwärts zwischen Medewalder Weg und dem Blumenberger Damm sowie in Karlshorst mal wieder auf der Treskowallee in Fahrtrichtung Tierpark. Weiter geht's mit der A9 in Richtung Berlin. Vorsicht bitte zwischen Niemeck und Brück. Genau hinter einer Kurve ist dort die rechte Spur gesperrt. Dann hat es einen Wildunfall gegeben auf der B96 zwischen Gransee und Margaretenhof. Beide Richtungen sind betroffen. Und im Kreis Dahme-Spree ist die Landstraße zwischen Groß-Kienitz und Rothberg nach einem Unfall komplett gesperrt. Geblitzt wird aktuell in Marzahn-Elisabeth-Straße, West-End-Hallensee-Straße, dann in Potsdam in der York-Straße, auf der B246 in Bestensee auf der Hauptstraße und ganz frisch A10 nördlicher Berliner Ring direkt am Parkplatz Krämer Forst. Fahren Sie überall schön vorsichtig und wenn Sie noch was haben, können Sie mich gern anrufen. Berlin 201 91 390.
6: Also wenn schon unser Kollege Basti, von allen nur liebevoll Bike Basti genannt, nicht mit dem Fahrrad zur Arbeit kommt, dann muss es wirklich doll regnen. Das tut es heute früh. Es zieht von Südwesten her schauerartiger Regen durch. Auch Gewitter sind möglich, aber immerhin ist es recht mild. 16 Grad haben wir aktuell. Bis auf 20 Grad geht es an diesem Mittwoch rauf und es wird in der zweiten Tageshälfte etwas freundlicher sein. Zwar auch sonnenarm, aber voraussichtlich trockener. Morgen am Donnerstag erst wechselnd bewölkt und trocken, später dann Schauer, Gewitter, auch Starkregen, Hagel und Sturmböen sind möglich bei 24 Grad.
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6: Wir heißen Sie herzlich willkommen hier bei uns, freuen uns, dass Sie eingeschaltet haben und wir testen gleich wieder Ihr Musikwissen. Bei unserem Quiz Entweder-Oder gibt es ja immer eine Frage zu Ihren Lieblingskünstlern. Sie wählen zwischen zwei Antwortmöglichkeiten und wenn Sie richtig entscheiden, schenken wir Ihnen direkt 50 Euro. Versuchen Sie gerne Ihr Rätselglück und quizzen Sie mit um 7.10 Uhr einfach jetzt noch in der Berliner Rundfunk-App anmelden.
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0: Jeder kennt ihre Stimme, aber fast niemand ihren Namen. Einer Künstlerin ist es so ergangen, aber dann hat sich alles geändert.
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0: Und damit sind wir mittendrin in unserem spannenden Musikquiz, das obendrein sehr, sehr einfach ist. Sie hören eine Frage mit zwei Antwortmöglichkeiten. Wählen Sie die richtige, schenken wir Ihnen 50 Euro Sommertaschengeld. Wunderschönen guten Morgen, Jeanette aus Steglitz.
2: Hallo, guten Morgen, Simone.
0: Du hast heute einen freien Tag, willst noch in den Botanischen Garten? Da wären 50 Euro nicht so verkehrt, oder?
2: Ja, da könnte man schön sich noch was gönnen.
0: Ja, dann schauen wir mal, ob das klappt. Ich drücke die Daumen. Hier kommt deine Frage. Welche Sängerin war bereits auf einem Welthit zu hören, bevor die meisten Menschen überhaupt ihren Namen gekannt haben? War es A, Dido oder B, Natalie Imbruglia?
2: Ich denke vielleicht Natalie.
0: Soll ich das einloggen oder willst du nochmal umswitchen?
2: Vielleicht ist es doch die Dido. Ich nehme vielleicht doch Dido und fange mit D an. Das ist näher beim A.
0: Okay, dann logge ich Dido ein.
2: Ja, bitte.
0: Okay, das stimmt. Herzlichen Glückwunsch. Bekannt wurde ihre Stimme im Jahr 2000 durch Eminems Hit Stan.
2: Hammer.
0: Kennt man, ne? Ja, jetzt klickt's ja. Aber den Namen kannte damals kaum jemand. Das hat sich dann aber sehr schnell geändert. Dank Stan ist ihr Album No Angel weltweit durch die Decke gegangen und hat sich später über 20 Millionen Mal verkauft. So, ich wünsche dir einen ganz tollen Tag und alles Liebe.
2: Das kann ich nur zurückgeben.
0: Und wir hören jetzt Didos Original, das Eminem dann so erfolgreich gesampelt hat. Das ist Thank You beim Berliner Rundfunk 91.4.
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0: Feuchtfröhlich geht es in den neuen Tag. Heute ist Mittwoch, der 3. Juni. Morgen in einer Woche geht es los mit der Fußball-WM. Und während Menschen hier in der Stadt sich darauf vorbereiten, Fanartikel kaufen, Public Viewing Locations raussuchen und so weiter, sagt die Berliner CDU dem Fußball den Kampf an. Genauer gesagt den Fußballstickern und anderen Aufklebern auf Verkehrsschildern. Unser Berlin-Reporter Christian Fuchs ist jetzt im Norden von Pankow in der Dietzgenstraße und lässt sich dort erklären, warum das der CDU so wichtig ist.
1: Ja, hier in der Straße ist das Wahlkreisbüro von Lars Bozian von der Berliner CDU. Und wir gucken gerade auf die andere Straßenseite. Da hängen auch Aufkleber an den Straßenschildern. Einmal Parkverbot, einmal ist das ein Radwegschild, so ein blaues. Ja, zugegeben, man kann das schlecht erkennen. Aber Herr Bozian, mal Hand aufs Herz. Ich habe im Vorfeld ein paar Leuten davon erzählt. Und alle haben im Grunde gleich reagiert und gesagt, ja, haben die denn keine anderen Sorgen bei der CDU? Warum ist das Thema Ihnen so wichtig?
2: Naja, dieses Thema ist uns wichtig, weil wir konsequent eine saubere Stadt wollen. Und wenn wir Bußgelder für Zigarettenkippen oder für Pappbecher verlangen oder auferlegen, dann ist es bei den Aufklebern nur konsequent, das dort weiterzuführen. Vor allen Dingen, denn wenn es um Verkehrsschilder geht, wenn diese zugeklebt werden, dann wird es dann auch gefährlich und das muss unterbunden werden.
1: Jetzt schlagen Sie vor, 250 Euro, so viel wie auch eine Zigarettenkippe kosten würde, wenn man die Leute denn erwischt. Das ist ja das große Problem. Gesetze machen kann man viel, aber die müssen ja auch irgendwie durchgesetzt werden. Das Ordnungsamt müsste ja dann quasi die Leute auf frischer Tat ertappen, oder?
2: Das müsste man machen und da jemanden auf frischer Tat zu ertappen, ist natürlich schwer, weil es dauert nur Sekunden. Aber eine Rotfahrt über eine rote Ampel dauert auch nur Sekunden und wird trotzdem öfter beobachtet. Und die Leute werden dann auch zur Rechenschaft gezogen.
1: Sie meinen, dass man dann extra so auch auf Streife geht, um mal drauf zu achten, so, wer macht das jetzt gerade, oder?
2: Ich glaube nicht, dass da extra jemand auf Streife geht, aber wir haben ja Zivilpolizisten, die sowieso in Zivil durch die Stadt fahren und wir haben auch Ordnungsämter, die durch die Stadt laufen und sowas beobachten können. Aber uns geht es auch ums Zeichen. Wir müssen ein Zeichen setzen, dass es eben kein Kavaliersdelikt ist, Verkehrsschilder so zu bekleben, dass sie ungültig werden.
1: Tja, Aufkleber auf Straßenschildern sind kein Kavaliersdelikt, das sagt Lars Bozian und die Berliner CDU. Vielleicht wird es ja ein richtiges Wahlkampfthema im Herbst.

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2: Wir geben Vereinen eine Stimme.
3: Heute der HFC Berlin e.V. Der HFC Berlin hat in den letzten Jahren Außergewöhnliches geleistet. Nach der Sperrung des eigenen Sportplatzes mussten Trainingseinheiten verlegt, Hallenzeiten organisiert und lange Wege in Kauf genommen werden. Trotzdem ist der Verein gewachsen und hat sein Vereinsleben aufrechterhalten. Jetzt steht der Umzug auf einen neuen Sportplatz bevor. Wo aktuell Unterstützung gebraucht wird, erklärt Yvonne Barz.
4: Vereinsarbeit ist natürlich nicht nur zeitintensiv, sondern auch kostenintensiv. Daher freuen wir uns über jede Spende, gern aber auch dauerhafte Sponsoren, die uns und damit unsere Jugend- und Vereinsarbeit finanziell unterstützen und fördern möchten. Und was natürlich ganz wichtig ist, um das Ganze am Laufen zu halten, wir freuen uns über jeden Menschen, der sich ehrenamtlich engagieren und damit natürlich Kinder und Jugendliche zum Beispiel als Trainer oder Betreuer fördern möchte.
3: Wer den HFC Berlin unterstützen möchte, findet alle Infos auf hfcberlin.de.
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7: Es ist kurz nach 7:30. 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
9: Guten Morgen. Am Tag nach dem schweren Straßenbahnunfall in Hohenschönhausen laufen die Ermittlungen. Möglicherweise war die Straßenbahn in der engen Kurve zu schnell unterwegs. Die Reparaturarbeiten dauern wohl mindestens bis übermorgen. Die UN-Vollversammlung entscheidet heute darüber, ob Deutschland in den kommenden beiden Jahren einen Sitz im UN-Sicherheitsrat bekommt. Dafür braucht Deutschland eine Zweidrittelmehrheit der mehr als 190 UN-Länder. Um die Finanzlücken im Haushalt zu schließen, fordert der Deutsche Gewerkschaftsbund, Reiche höher zu besteuern. Konkret fordert er jeden Euro, der über ein Nettovermögen von 1 Million Euro hinausgeht, mit einer Vermögensteuer zu belegen. Europa will dieses Jahr besser auf die Waldbrandsaison vorbereitet sein. Die EU schickt fast 800 Feuerwehrleute in Hochrisikogebiete wie Griechenland, Italien und Spanien.
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10: Mit Alexandra Eckel. Die Technische Universität Berlin verschenkt heute Nutzpflanzen für Balkon und Garten. Interessierte können heute Mittag zwischen 12 und 14 Uhr in der Fasanenstraße Rucola- und Erbsenpflanzen abholen und mit nach Hause nehmen. Es gibt jeweils 900 Stück, heißt es bei der TU.
7: Kurz nach 7:30, schönen guten Morgen, der Berliner Rundfunk 91.4. Eine Fahrt durch Rummelsburg macht momentan nicht wirklich Spaß. Wegen der gesperrten Schlichtallee gibt es wieder ordentlich Stau. Mehr von Schmitti im Verkehrsstudio.
11: Ja, im Moment dauert es dort mindestens 15 bis 20 Minuten länger hier auf der Lück- und Nöldnerstraße in Fahrtrichtung Ostkreuz. Bei einer Viertelstunde mehr sind wir auf der A115 Richtung Berlin ab Höhe Kleinmachnow. Auf der B1, B5 statt einwärts zwischen Medewalter Weg und Blumenberger Damm. Sowie in Spandau auf der Heerstraße einwärts zwischen Magistratsweg und Alt-Pekelsdorf. Und auf den meisten anderen Strecken nach Berlin rein. Dauert im Schnitt 10 Minuten länger. Dann werden in Borgsdorf heute zwei Fliegerbomben entschärft. Im Laufe des Tages wird deshalb die B96 zwischen Lehnitz und Borgsdorf komplett gesperrt. Die S1 hält ab 8 Uhr dort nicht mehr. Ab 9 Uhr wird sie komplett unterbrochen und auch der RE5 ist betroffen. Die neuesten Blitzer stehen Marzahn-Elisabeth-Straße, in Westend auf der Hallenseestraße, Potsdam-Jorkstraße, B246 in Westensee auf der der Hauptstraße und auf der A10, dem nördlichen Berliner Ring, direkt am Parkplatz Krämerforst. Dankeschön für Ihre Staus und Blitzer unter Berlin 201 91 390 und allen unterwegs eine gute Fahrt.
7: Die teuren Schuhe mit der Ledersohle würde ich nicht anziehen an diesem Mittwochmorgen. Die sind dann vermutlich hin, wenn sie bei der Arbeit ankommen. Es regnet heute früh teils kräftig, auch Schauer und Gewitter sind möglich. Der Nachmittag sieht trockener aus, die Sonne hat es aber auch dann schwer. 20 Grad gibt es maximal, 16 Grad haben wir aktuell. Morgen am Donnerstag erst ganz freundlich, trocken und mit sonnigen Abschnitten. In der zweiten Tageshälfte dann ungemütlich mit Schauern, Gewittern, Hagel, Starkregen und auch Sturmböen sind möglich bei 24 Grad.
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7: Und wir hoffen, Ihre Laune ist heute deutlich sonniger als das Wetter da draußen. Wir sind an Ihrer Seite mit Ihrer Lieblingsmusik, wie gleich von Mando Diao und Dead or Alive. Und direkt danach um 7.40 Uhr gucken wir uns mal wieder eine Redewendung an. Wer bei dem Ausdruck Kanaille sofort an Don Kanaille aus der Kinderfernsehserie Captain Baloo und seine tollkühne Crew denkt, der ist vermutlich ein Kind der 90er. Das Wort ist aber viel, viel älter als die Zeichentrickserie. Woher der Ausdruck wirklich kommt, das hören Sie gleich bei Warum Darum.
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1: Warum sagt man du Kanaille? Mir wurde beigebracht, dass Kanaille ein Synonym für Depp oder Dummkopf ist. Tatsächlich ist die Bedeutung aber eine andere. Das Wort ist Ende des 17. Jahrhunderts über Umwege ins Deutsche gelangt und stammt ursprünglich aus dem Lateinischen. Canis bedeutet Hund. Eine Canaglia ist im Italienischen eine Hundemeute. Und so wurden zunächst tatsächlich auch mehrere Menschen als Canaglia bezeichnet. Das war lange Zeit eine herabsetzende Bezeichnung für das niedere Volk. So ähnlich wie die Begriffe Pöbel, Gesindel oder Pack. Später dann wurde Canaglia auch als Schimpfwort für einzelne Menschen verwendet, wenn man ausdrücken wollte, dass jemand ein Schurke oder Schuft ist.
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Er ist schon echt eine Marke. Peter Gabriel, der bringt nicht einfach so ein neues Album raus. Nein, die Songs werden einzeln veröffentlicht. Einer pro Vollmond. Vor 4 Tagen kam A Hard Lesson raus und wir hören mal rein.

Peter Gabriel hat den Song Ende der 80er, Anfang der 90er Jahre, während er im Senegal war, geschrieben. Er ist gefragt worden, warum es so lange gedauert hat, den Song zu veröffentlichen, und hat daraufhin gesagt, manche Dinge brauchen Zeit. Einiges reift und entwickelt sich von selbst. Anderes bleibt einfach in einer Schachtel versteckt, bis sein Moment im Rampenlicht kommt. Wir haben Peter Gabriel jetzt mit Salisbury Hill beim Berliner Rundfunk 91.4. Wir sind Simone Panteleit und Team und spielen für Sie die besten Hits aller Zeiten.

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13: Guten Morgen. Nach dem schweren Straßenbahnunfall in Hohenschönhausen laufen die Ermittlungen. Möglicherweise war die M17 zu schnell unterwegs. In der scharfen Kurve gilt eine Höchstgeschwindigkeit von 10 km/h. Es wird auch geprüft, ob der Fahrer möglicherweise ein medizinisches Problem hatte und deshalb nicht bremsen konnte. Die Schäden am Unfallort sind immens. Mehrere Oberleitungsmasten wurden umgerissen oder verbogen. Wahrscheinlich erst übermorgen können hier wieder Straßenbahnen fahren. Bei dem Unfall gestern waren 20 Menschen verletzt worden, 3 davon schwer. Deutschland bewirbt sich heute um einen Sitz im UN-Sicherheitsrat. Weitere Kandidaten sind Österreich und Portugal. Bundesaußenminister Wadepfuhl sagte im ZDF, dass Deutschland einiges einzubringen hat. Man sei stark engagiert im UN-System, unterstütze es finanziell und bei Friedensmissionen. Um für die kommenden beiden Jahre als nicht ständiges Mitglied in den Sicherheitsrat aufgenommen zu werden, braucht Deutschland eine Zweidrittelmehrheit der mehr als 190 UN-Länder. Der Deutsche Gewerkschaftsbund fordert, Superreiche höher zu besteuern. Die Bundesregierung müsse endlich die Nutznießer der ungleichen Verteilung in die Pflicht nehmen. Das sagte DGB-Vize Körzel dem Redaktionsnetzwerk Deutschland. Der Gewerkschaftsbund schlägt vor, jeden Euro, der über ein Nettovermögen von 1 Million Euro hinausgeht, mit einer Vermögenssteuer zu belegen. Außerdem sollten die reichsten Deutschen eine Extravermögensabgabe leisten. Europa will dieses Jahr besser auf die Waldbrandsaison vorbereitet sein. Die EU stationiert deshalb fast 800 Feuerwehrleute in besonders gefährdeten Gebieten, unter anderem in Griechenland, Italien und Spanien. Neben Einsatzkräften stellt die EU außerdem insgesamt 22 Löschflugzeuge und 5 Hubschrauber bereit. In Frankfurt-Oder muss der Ortsteil Lossow heute Vormittag wegen einer Weltkriegsmine teilweise evakuiert werden. Der Blindgänger war auf einem Grundstück entdeckt worden und soll kontrolliert gesprengt werden. Auch im Waldgebiet zwischen Borgsdorf und Oranienburg sollen heute 2 Weltkriegsbomben kontrolliert gesprengt werden. Betroffen sind rund 2500 Anwohner sowie unter anderem der S-Bahnhof Borgsdorf.
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15: Mit Alexandra Ecke. In der Humboldt-Bibliothek in Reinickendorf gibt es heute Abend eine Kunstauktion gegen Einsamkeit. Die ausgestellten Werke wurden von Schülern Reinickendorfer Schulen und von Senioren im Rahmen des Einsamkeitsgipfels gestaltet und werden nun versteigert. Der Erlös kommt wohltätigen Organisationen im Bezirk zugute.
16: Kurz nach 8, der Berliner Rundfunk 91.4 am Mittwoch. Durch den Regen geht es heute auf den Berliner Straßen noch etwas langsamer voran als sonst schon. Einen Überblick hat Schmitti für Sie im Verkehrsstudio.
17: Jo, guten Morgen. Also in Rummelsburg jetzt 15 bis 20 Minuten anstehen auf der Lück- und Nöldner Straße Richtung Ostkreuz. Ebenso auf der A115 Richtung Berlin ab Höhe Kleinmachnow. Auf der B1, B5 stadteinwärts zwischen Medewalder Weg und dem Blumberger Damm eine Viertelstunde Stau und dann nochmal 10 Minuten dazu ab dem Tunnel Alt-Friedrichsfelde. In Spandau heute mindestens auch eine Viertelstunde anstehen auf der Heerstraße einwärts zwischen Magistratsweg und Alt-Pechelsdorf. Ebenso auf der A100 Richtung Wedding schon ab dem Dreieck Neukölln bis Kreuz Schmargendorf. Dann die A9 in Richtung Halle-Leipzig zwischen Niemeck und Kleinmarzehen sind rechte und mittlere Spur wegen Reparaturarbeiten gesperrt. Staugefahr natürlich in diesem Bereich. Und Achtung, Wildunfall auf der B96 zwischen Gransee und Margaretenhof. Geblitzt wird Kreuzberg am Cottbusser Damm, in Wittenau am Nordgraben, Potsdam in der Yorkstraße, B198 bei Kleinzieten und auf der A2 zwischen Lenin und dem Dreieck Werder. Kommen Sie gut an und wenn Sie noch was ergänzen wollen, klingeln Sie fix durch. Berlin 201 91 390.
16: Nass ist es, aber wenigstens müssen sie nicht frieren. Milde 16, 17 Grad haben wir aktuell. Es regnet vielerorts. Das geht am Vormittag auch noch so weiter. Auch Gewitter sind möglich. Der Nachmittag sieht trockener aus bei 20 Grad höchstens. Die Sonne zeigt sich an diesem Mittwoch nur selten. Morgen am Donnerstag erst locker bewölkt, meist trocken. Später dann dichte Wolken sowie Schauer und Gewitter. Auch Hagel, Starkregen und Sturmböen sind möglich bei 24 Grad.
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16: Und Sie wissen, wie es ist, wenn es mal wieder länger dauert, dann sind Sie vermutlich in Berlin. Bei uns in der Stadt lassen wir uns oft sehr viel Zeit, bis Dinge fertig werden. Und das trifft auch auf den Hindu-Tempel in der Hasenheide zu. Nach 20 Jahren Bauzeit soll er ab heute eröffnet werden mit Feierlichkeiten, die 5 Tage dauern. Unser Berlin-Reporter Christian Fuchs darf vorab schon rein und sich für Sie umsehen. Hören Sie um 8.10 Uhr nach Lickeli und nach Tina Turner. 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

0: 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Hätten Sie gedacht, dass die indische Community bei uns in der Stadt doch so groß ist? 50.000 Menschen sind es. Und viele von Ihnen bekommen ab heute einen neuen Ort, zu dem Sie hinpilgern können. Pilgern ist dabei wirklich das treffende Wort. In der Hasenheide wird ein neuer Hindu-Tempel eröffnet. Die Weihe dauert 5 Tage, was im Vergleich zur Bauzeit von 20 Jahren fast schon knackig kurz ist. Am Sonntag wird der 17 Meter hohe blau-goldene Turm mit Wasser aus der Spree und mit Wasser aus dem Ganges getauft. Es wird extra eingeflogen, dieses Wasser. Und vorab in den Tempel darf jetzt unser Berlin-Reporter Christian Fuchs und nimmt Sie mit.
1: Man hört vielleicht ein bisschen Hallen hier. Wir stehen schon drin im Tempel und vor allen Dingen barfuß. Naja, Vilvanathan Krishnamurti steht neben mir. Er ist der Gründer, er ist barfuß. Ich bin hier auf Socken, Schuhe stehen draußen. Das gehört dazu. Mütze habe ich auch abgesetzt. Hoffentlich alles richtig gemacht. Ich kenne mich mit dem Hinduismus nicht so richtig aus, Herr Krishnamurti. Passt das?
2: Passt das, weil vor den Göttern sind alle gleich und deswegen muss man von Respekt haben vor den Göttern.
1: Ich muss mich ein bisschen umschauen. Ne? Ich war ja hier schon drin, da war alles noch im Rohbau relativ trist. Jetzt ist hier alles super bunt, die Schreine sind toll geschmückt mit Türen drin, alles ist so krass farbenfroh. Die Götter hier, die Gottesfiguren, die haben so Blumenketten um, hier auch in den Schreinen und so, überall Blumen. Hinten sind schon Leute, die bereiten quasi auch die Tempelweihe schon vor in den nächsten Tagen. Über das Wasser haben wir ja schon gerade gesprochen. Wird von oben da reingekippt. Warum eigentlich?
2: Das Reinigen der Tempel ist sehr wichtig. Man denkt, dass wir Reinigen der Götter auch uns Heilung, Kraft geben sollen. Eine Energie geben, eine gute Energie für den Gläubigen.
1: Jetzt passiert das in den nächsten Tagen. Danach, haben Sie gesagt, kann jeder hier reinkommen, auch wer jetzt nicht hinduistischen Glaubens ist.
2: Während der Zeremonie auch kann jeder kommen. Die ersten 3 Tage sind ja nur für die Sponsoren gedacht ist. Und nach dem 4. Tag jeder willkommen, egal welche Glaube, Einrichtung er glaubt. Er soll seinen Glaube behalten und uns zu besuchen ohne Verpflichtungen.
1: Ja. Nur Schuhe ausziehen ist wichtig und nüchtern sollten sie auch kommen. Kann man hinkriegen. Ansonsten, wer neugierig ist, kann ab sofort mal hier luschern kommen.
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13: 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Jetzt alles, was wichtig ist aus Berlin-Brandenburg, Deutschland und der Welt. 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
14: Guten Morgen. Nach dem schweren Straßenbahnunfall in Hohenschönhausen laufen die Ermittlungen. Möglicherweise war die Straßenbahn zu schnell in der scharfen Kurve unterwegs. Die BVG geht davon aus, dass die Schäden an den Oberleitungsmasten frühestens übermorgen repariert sind. Deutschland bewirbt sich heute um einen Sitz im UN-Sicherheitsrat. Um für die kommenden beiden Jahre aufgenommen zu werden, braucht Deutschland eine Zweidrittelmehrheit der mehr als 190 UN-Länder. Der Deutsche Gewerkschaftsbund fordert, Reiche höher zu besteuern. Konkret soll jeder Euro, der über ein Nettovermögen von 1 Million Euro hinausgeht, mit einer Vermögensteuer belegt werden. Europa will dieses Jahr besser auf die Waldbrandsaison vorbereitet sein. Die EU stationiert fast 800 Feuerwehrleute in Hochrisikogebieten wie Griechenland, Italien und Spanien.
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15: Mit Alexandra Eckel. Die Technische Universität Berlin verschenkt heute Nutzpflanzen für Balkon und Garten. Interessierte können heute Mittag zwischen 12 und 14 Uhr in der Fasanenstraße Rucola- und Erbsenpflanzen abholen und mit nach Hause nehmen. Es gibt jeweils 900 Stück, heißt es bei der TU.
13: Kurz nach 8:30 ist es. Guten Morgen, der Berliner Rundfunk 91.4. Sie brauchen heute auf vielen Strecken wirklich viel Geduld, unter anderem auf der A115. Und wo noch überall, sagt Ihnen Schmitti im Verkehrsstudio.
6: Ja, durch den Regen jetzt alles ein bisschen langsamer voran als sonst schon und deshalb heute 35 Minuten anstehen auf der A115 Richtung Berlin zwischen Babelsberg und der Spanischen Allee. Der Stadtring 100 ist auch sehr voll in Fahrtrichtung Treptow, heute eine Viertelstunde Stau zwischen Jakob-Kaiser-Platz und dem Dreieck-Funkturm. Deshalb haben wir auch eine Viertelstunde, ein Viertel Stau auf der A111 ab dem Tunnelflughafen Tegel. Richtung Wedding sind es 10 Minuten mehr hier auf der A100 ab dem Kreuz Schöneberg bis zum Kreuz Schmargendorf und dann noch eine Viertelstunde bis 20 Minuten Stau sogar in Spandorf der Heerstraße einwärts zwischen Magistratsweg und Alt-Pechelsdorf und auch die B1, B5 Richtung Mitte. Sehr, sehr voll heute. Immer wieder abschnittsweise Stau oder stockender Verkehr. Schon ab Alt-Kaulsdorf bis zum Frankfurter Tor. Die neuesten Blitzer stehen in Kreuzberg am Kottbusser Damm, in Wittenau am Nordgraben, dann in Potsdam in der Yorkstraße, B198 bei Kleinzieten und A2 zwischen Lenin und dem Dreieck Werder. Dankeschön für Ihre Staus und Blitzer unter Berlin 201 91 390 und gutes Ankommen wünsche ich.
13: Ich habe gerade die Klimaanlage hier im Studio eingeschaltet und es klingt, als lebt ein Monster da drin. Es röhrt ordentlich und es ist, also macht ein bisschen Angst. Gut, aber es ist auch schon ziemlich warm. 17, 18 Grad haben wir aktuell. 20 Grad erwarten wir an diesem Mittwoch maximal. Es regnet vielerorts in Berlin und Brandenburg. Da wird in den nächsten Stunden auch noch mehr runterkommen. Auch Gewitter sind möglich. Der Nachmittag sieht laut den Prognosen dann trockener aus. Die Sonne hat es aber auch dann schwer. Morgen am Donnerstag erst ganz freundlich, am Nachmittag dann überwiegend stark bewölkt, regnerisch und windig. Auch Hagel und Starkregen sind möglich bei 24 Grad.
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13: Mit ganz viel guter Laune, mit allem, was wichtig ist und mit Ihrer Lieblingsmusik geht es in diesen Mittwoch. Jetzt haben wir ein Duo für Sie, das inzwischen getrennte Wege geht und solo jeweils unterwegs ist. Beide machen nach wie vor Musik und der männliche Part, Dave Stewart, ist bei Instagram gerade dabei, sein neues Album fleißig anzuteasern. Man weiß tatsächlich noch nicht viel, außer dass er es gerade fertig abgemischt hat. Sobald es dazu Neuigkeiten gibt, erfahren Sie sie hier bei uns und wir hören ihn jetzt als Teil der Eurythmics. When Tomorrow Comes. 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

0: Die BVG ist es ja schon gewohnt, sie bekommt wirklich selten Applaus, außer vielleicht für ihre Songs, Videos und ihre Eigenwerbung. Bei der Werbung, die gerade auf vielen Plakaten in der U-Bahn zu sehen ist oder sogar auf ganzen Doppeldeckern durch Berlin fährt, da muss sich die BVG einiges anhören. Von Journalistenverbänden, Bürgerbewegungen und auf Social Media. Sebastian Pasutti aus der Berliner Rundfunk 91.4 Nachrichtenredaktion. Bei der BVG gibt es aktuell NIOS-Werbung.
1: Ja, das ist dieses rechtspopulistische Portal von Ex-Bild-Chef Julian Reichelt. Die plakatieren hier in Berlin gerade mit dem Slogan »Morgens um 6 schon wissen, was einem abends um 8 verschwiegen wird«. Abends um 8 ist natürlich eine kleine Breitseite gegen die Tagesschau. Und damit wirbt NIOS nicht nur bei der BVG, auch bei der Bahn, unter anderem ganz prominent am Hauptbahnhof.
0: Jetzt dürfte es BVG und Bahn kaum überraschen. Es gibt heftige Kritik daran, dass sie ihre Werbeflächen für NIOS freimachen. Wie reagieren die beiden?
1: Ganz ähnlich. Beide sagen, wir können nichts dafür. Die Werbung wird durch externe Firmen vermarktet und Werbung sei auch nicht gleichzusetzen mit der eigenen Haltung, sagt zum Beispiel die BVG. Da stehe man weiter für Respekt, für Vielfalt, demokratisches Miteinander. Die Deutsche Bahn zumindest sagt, einige Motive dieser Kampagne habe man abgelehnt, dann habe NIOS Anwälte eingeschaltet und nach juristischer Prüfung habe man zumindest einen Teil der Motive schalten müssen. Eine Online-Petition der Bewegung Campact will das so nicht stehen lassen. Sie fordert an die BVG gerichtet, keine rechte Angstmache in der BVG. Unterzeichnet haben bisher rund 130.000 Menschen.
0: Jetzt haben solche Petitionen ja meist wenig Auswirkungen, aber der Protest landet inzwischen auch auf der Straße, beziehungsweise er fährt über die Straße.
1: Aktivisten fahren inzwischen mit einem LKW neben einem Doppeldecker, der mit der NIOS-Werbung beklebt ist, her. Auf dem LKW steht, morgens um 6 schon Lügen und Hetze verbreiten, NIOS. Außerdem überkleben sie die Werbung in den U-Bahnen mit eigenen Sprüchen. Morgens um 6 Uhr schon wissen, wie 1933 alles anfing.
0: Die BVG fährt gerade mit Werbung für ein rechtspopulistisches Portal durch Berlin. Und im Netz fragen sich viele, hat die BVG das mit dem Rechtsfahrgebot falsch verstanden? 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

Der Berliner Rundfunk 91.4 um 8.49 Uhr. Schönen guten Morgen.

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7: Es ist 9:00. Jetzt alles, was wichtig ist aus Berlin-Brandenburg, Deutschland und der Welt. Hier ist Sebastian Pasutti.
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9: Guten Morgen. Am Tag nach dem schweren Straßenbahnunfall in Hohenschönhausen laufen die Reparaturarbeiten. Warum die Straßenbahn gestern in der engen Kurve entgleiste, ist noch unklar. Möglicherweise war sie zu schnell unterwegs. In der Kurve gilt Tempo 10. Es wird auch untersucht, ob der Fahrer wegen eines medizinischen Problems nicht bremsen konnte. Da durch den Unfall mehrere Oberleitungsmasten umgerissen oder stark verbogen wurden, können hier frühestens übermorgen wieder Straßenbahnen fahren. Die UN-Vollversammlung entscheidet heute darüber, ob Deutschland einen Sitz im UN-Sicherheitsrat bekommt. Weitere Kandidaten sind Österreich und Portugal. Um für die kommenden beiden Jahre als nicht ständiges Mitglied aufgenommen zu werden, braucht Deutschland eine Zweidrittelmehrheit der mehr als 190 UN-Länder. Die Beschlüsse des Sicherheitsrats sind für alle UN-Staaten verbindlich. Das höchste UN-Gremium kann Sanktionen verhängen, Friedensmissionen entsenden und auch den Einsatz militärischer Gewalt billigen. Wenige tausend Superreiche besitzen einen Großteil des deutschen Finanzvermögens. Der Deutsche Gewerkschaftsbund will sie stärker zur Kasse bitten, um das Gemeinwesen am Laufen zu halten. DGB-Vize Körzel fordert im Redaktionsnetzwerk Deutschland, dass jeder Euro, der über ein Nettovermögen von 1 Million hinausgeht, mit einer Vermögensteuer belegt wird. Zudem fordert er eine Extravermögensabgabe für die reichsten Deutschen. Europa rüstet sich für die kommende Waldbrandsaison. Die EU will diesmal besser vorbereitet sein und schickt fast 800 Einsatzkräfte in Hochrisikogebiete wie Zypern, Griechenland, Italien, Frankreich, Spanien und Portugal. Außerdem stünden 22 Flugzeuge sowie 5 Helikopter bereit. EU-Kommissionspräsidentin von der Leyen spricht von europäischer Solidarität in Aktion. Gut 6 Jahre nach Beginn der Pandemie beschäftigen die Corona-Soforthilfen heute noch einmal das Oberverwaltungsgericht Berlin-Brandenburg. Es geht darum, ob damalige Empfänger die Hilfen auch weiter zurückzahlen müssen. 3 Verfahren stehen dabei stellvertretend für noch rund 70 offene Klagen. Es geht um Streitsummen bis 60.000 Euro. Insgesamt hatte die Förderbank ILB damals über 570 Millionen ausgezahlt. Rund 150 Millionen wurden bereits freiwillig zurückgezahlt.
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10: Mit Alexandra Eckel. In der Humboldt-Bibliothek in Reinickendorf gibt es heute Abend eine Kunstauktion gegen Einsamkeit. Die ausgestellten Werke wurden von Schülern Reinickendorfer Schulen und von Senioren im Rahmen des Einsamkeitsgipfels gestaltet und werden nun versteigert. Der Erlös kommt wohltätigen Organisationen im Bezirk zugute.
7: Kurz nach 9 ist es. Guten Morgen, der Berliner Rundfunk 91.4. Es ist heute fast voller als auf einen Montag. Ein Update von den Straßen hat Schmitti für Sie im Verkehrsstudio.
0: Ja, schönen guten Morgen. Also zu den ganzen Baustellen kommt natürlich das schlechte Wetter noch dazu. Alle sind ein bisschen langsamer unterwegs heute. Merkt man ganz besonders auf der A115 in Fahrtrichtung Berlin. Halbe Stunde Stau ab Höhe Kleinmachnow. Dann in Rummelsburg eine Viertelstunde anstehen. Auf der Nöldner Straße Richtung Ostkreuz. Ebenso in Karlshorst jetzt auf der Treskowallee in Fahrtrichtung Tierpark. Aber auch auf der Invalidenstraße von Mitte in Richtung Moabit. Auf der A100 Richtung Wedding sind es 10 Minuten plus ab dem Innsbrucker Platz. Gleiches Bild Richtung Süd ab dem Jakob-Kaiser-Platz bis zum Dreieck-Funkturm und auf der A111 stadteinwärts ab dem Tunnelflughafen Tegel. Die A9 in Richtung Halle-Leipzig. Vorsicht bitte zwischen Niemegk und Kleinmarzins, da sind rechte und mittlere Spur wegen Reparaturarbeiten gesperrt. Und auf der A10, dem nördlichen Berliner Ring in Fahrtrichtung Prenzlau, hat es gerade eben gekracht zwischen den Dreiecken Pankow und Barnim. Linke und mittlere Spur sind betroffen. Alles ist ungesichert, also Rettungsgasse bitte nicht vergessen. Die neuesten Blitzer stehen in Charlottenburg auf dem Fürstenbrunner Weg. In Schöneberg-Hundstaufenstraße. Nikolassee auf der Potsdamer Chaussee, auf der B2 zwischen Beelitz und Sedin und auf der A10, dem südlichen Berliner Ring Richtung Magdeburg in Höhe Ludwigsfelde West. Kommen Sie gut an, fahren Sie schön vorsichtig und wenn Sie noch was ergänzen wollen, rufen Sie mich gern an, Berlin 201 91 390.
7: Von Südwesten her zieht schauerartiger Regen durch, auch Gewitter sind noch möglich, aber immerhin ist es recht mild, 16 Grad aktuell. Bis auf 20 Grad geht es an diesem Mittwoch rauf und es wird in der zweiten Tageshälfte etwas freundlicher sein, zwar auch sonnenarm, aber voraussichtlich trockener. Morgen am Donnerstag erst wechselnd bewölkt und trocken, später dann Schauer, Gewitter, auch Starkregen, Hagel und Sturmböen sind möglich bei 24 Grad.
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7: Einen wunderschönen Mittwoch wünschen wir Ihnen. Wir sprechen über alles, was wichtig ist heute früh und gleich auch über Haare. 50 Euro gibt es für Sie, wenn Sie uns sagen, wessen Haar bei einem Werbedreh Feuer gefangen hat. 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
1: John Bon Jovi hat mal einer Frau das Leben gerettet. Und Bruno Mars ist früher als Elvis-Imitator aufgetreten. Spannende Fakten über ihre Lieblingskünstler gibt's jeden Tag hier bei unserem Quiz.
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1: Und obendrein schenken wir Ihnen auch noch 50 Euro. Diese Runde jetzt spielen wir mit Stefan aus Marienfelde. Hi.
3: Hi, grüße dich.
1: Na, wie startet dein Tag so?
3: Naja, im Moment noch kurz am Kaffee trinken und dann jetzt gleich fertig machen und zack zur Arbeit.
1: Okay, vorher spielen wir kurz eine Runde, geht fix. Hier kommt deine Frage. Wessen Haar fing bei einem Werbedreh plötzlich Feuer? War es A, das von Michael Jackson oder B, das von Prince?
3: Ich würde sagen Prince.
1: Mhm. Das klingt so, als ob du das schon mal gelesen hättest oder als ob du glaubst.
3: Irgendwie schon mal gesehen halt, ne? Aber bei Michael war es, glaube ich, nicht. Der hatte immer so die volle Patte gehabt.
1: Ja, könnte ja auch eine Perücke sein, du.
3: Ja, okay.
1: Also, du legst dich fest auf?
3: Wie?
1: Auf Prince. Okay.
3: Jawohl.
1: Tatsächlich wäre es Michael Jackson gewesen. Einer der berühmtesten Unfälle der Popgeschichte. Während der Dreharbeiten zu einem Pepsi-Werbespot 1984 ist Pyrotechnik versehentlich zu früh gezündet worden. Michael Jacksons Haare sind in Brand geraten. Er hat dabei schwere Verbrennungen an der Kopfhaut erlitten. Er hat dafür 1,5 Millionen Dollar Entschädigung von Pepsi bekommen und das Geld an das Krankenhaus gespendet, das ihn nach dem Unfall behandelt hatte. Und die haben daraufhin die Station für Brandopfer nach Michael Jackson benannt.
3: Alles klar. Naja, gut. Manchmal gewinnt man, manchmal verliert man.
1: So ist das. Ich danke dir sehr fürs Mitspielen. Wünsche dir noch einen schönen Tag.
3: Ja, dir auch.
1: Und falls Sie sagen, also das hätte ich definitiv gewusst, dann melden Sie sich doch einfach an in der Berliner Rundfunk-App und spielen Sie mit uns.
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0: Eine Straßenbahn, zerknautscht wie eine Cola-Dose. Krasse Bilder gestern aus Neu-Hohenschönhausen. 17 Menschen leicht verletzt, 3 schwer verletzte Fahrgäste. Es grenzt an ein Wunder, dass nicht noch Schlimmeres passiert ist. Der Vorstandschef der BVG, Henrik Falk, hat uns vom Berliner Rundfunk 91.4 kurz nach dem Unfall das hier gesagt.
1: Ich habe viele Kolleginnen und Kollegen gefragt, die haben das alle noch nicht erlebt. Und es sieht so aus, von 20 ungefähr, dass 12 im Krankenhaus beobachtet werden und wir aber zumindest guter Hoffnung sind und natürlich sind unsere Gedanken vor allen Dingen bei den Insassen, die jetzt im Krankenhaus sind, aber auch unserem Fahrer. Schocksituation wird beobachtet, dass das hoffentlich gut ausgeht. Da drücken wir alle die Daumen gerade.
0: Und die drücken wir natürlich auch heute früh. Währenddessen hat sich die BVG vor Ort darum gekümmert, dass die verunglückte Tram geborgen werden kann. Unser Berlin-Reporter Christian Fuchs war vorhin nochmal am Unfallort. Das ist an der Kurve Wartenberger Straße, Ecke Arnimstraße, wo die Spuren noch deutlich zu sehen sind.
2: Gestern sah es ja hier wirklich krass aus, irgendwie die zusammengeschobene Tram hier noch auf den Gleisen. Mittlerweile ist die abtransportiert worden. Den vorderen Teil, den konnte man tatsächlich wieder auf die Gleise setzen. Den anderen Teil, der war ja wie so eine Ziehharmonika zusammengeschoben. Den konnte man nur noch mit einem Spezialfahrzeug entfernen. Heute Morgen sieht man hier in dieser so engen Kurve, dass man ja eigentlich nur mit 10 Stundenkilometern hier rumfahren kann. Noch verschiedene Wrackteile, da sind ein paar Verkleidungsteile hier vorne. Liegt irgendwas, was so kabelartig rausgerissen worden ist. Naja, und die Oberleitungen, die sehen auch ganz schön mitgenommen aus. 2 von diesen riesengroßen Stahlträgern, die die Oberleitungen halten, die mussten hier entfernt werden, weil die so verbogen gewesen sind, dass man die nur noch mit einem Schweißgerät abmachen konnte. Von einem dritten Mast, und naja, es sind sogar 4, da hinten ist noch einer, da hängen die Oberleitungen einfach komplett runter. Die sind abgerissen worden, also das muss man erstmal wieder reparieren. Es sind hier so verschiedene Markierungen auf den Gleisen drauf, da so mit Spraydose gesprüht. Ich weiß nicht, ob das jetzt Untersuchung, Unfallhergang oder Achtung, hier muss man reparieren, an den Gleisen ist. Auf jeden Fall muss hier anscheinend noch was geklärt werden. Naja, und die Unfallursache, beziehungsweise wie es zu dem Unglück kam, muss auch noch geklärt werden. Der Fahrer, der konnte bislang noch gar nicht befragt werden.
0: Ja, wenn es neue Details gibt, wie es zu dem schweren Tramunfall kommen konnte, hören Sie es bei uns hier bei Ihrem Berliner Rundfunk 91.4. Wichtiges Update, das es jetzt schon gibt. Die Unfallstelle dort an der Wartenberger Ecke Arnimstraße ist nicht mehr gesperrt. Die Straße ist wieder frei. 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
8: 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Jetzt alles, was wichtig ist aus Berlin-Brandenburg, Deutschland und der Welt. Hier ist Sebastian Pasotti.
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10: Guten Morgen. Am Tag nach dem schweren Straßenbahnunfall in Hohenschönhausen laufen die Ermittlungen. Möglicherweise war die Straßenbahn in der engen Kurve zu schnell unterwegs. Die Reparaturarbeiten dauern wohl mindestens bis übermorgen. Die UN-Vollversammlung entscheidet heute darüber, ob Deutschland in den kommenden beiden Jahren einen Sitz im UN-Sicherheitsrat bekommt. Dafür braucht Deutschland eine Zweidrittelmehrheit der mehr als 190 UN-Länder. Um die Finanzlücken im Haushalt zu schließen, fordert der Deutsche Gewerkschaftsbund, Reiche höher zu besteuern. Konkret fordert er jeden Euro, der über ein Nettovermögen von 1 Million Euro hinausgeht, mit einer Vermögensteuer zu belegen. Europa will dieses Jahr besser auf die Waldbrandsaison vorbereitet sein. Die EU schickt fast 800 Feuerwehrleute in Hochrisikogebiete wie Griechenland, Italien und Spanien.
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11: Mit Alexandra Eckel. Die Technische Universität Berlin verschenkt heute Nutzpflanzen für Balkon und Garten. Interessierte können heute Mittag zwischen 12 und 14 Uhr in der Fasanenstraße Rucola- und Erbsenpflanzen abholen und mit nach Hause nehmen. Es gibt jeweils 900 Stück, heißt es bei der TU.
12: Kurz
8: nach 9:30 am Mittwoch. 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Bisher war eine Menge los auf den Straßen. Ob es immer noch so ist, weiß Schmitti im Verkehrsstudio.
12: Guten Morgen. Die Staus auf den Straßen der Hauptstadt nehmen langsam ab. Es gibt aber ein neues Problem jetzt auf der A10 im nördlichen Berliner Ring in Fahrtrichtung Prenzlau. Zwischen den Dreiecken Pankow und Barnim ist die Autobahn nach einem Unfall gesperrt. Südlicher Berliner Ring, Fahrtrichtung Magdeburg. Zwischen Schönefelder Kreuz und Rangsdorf gibt es eine rund 2 Kilometer lange Ölspur auf dem mittleren Fahrstreifen. Da bitte äußerste Vorsicht. Ja, und dann haben wir heute auch noch die Bombenentschärfung in Borgsdorf. Im Laufe des Tages wird deshalb die B96 zwischen Lehnitz und Borgsdorf gesperrt. Die S1 ist zwischen Birkenwerder und Lehnitz unterbrochen. Auch der RE5 zwischen Oranienburg und Lichtenberg. Den Ostenblitzer, Charlottenburg, Fürstenbrunner Weg, in Schöneberg und Staufenstraße. In Nikolassee auf der Potsdamer Chaussee, auf der B198 bei Kleinzieten und A10 südlicher Berliner Ring Richtung Magdeburg in Höhe Ludwigsfelde West. Dankeschön für Ihre Staus und Blitzer unter Berlin 201 91 390 und allen unterwegs eine gute und sichere Fahrt.
8: Es regnet heute früh, immer noch teils kräftig. Auch Schauer und Gewitter sind noch möglich. Der Nachmittag sieht dann trockener aus. Die Sonne hat es aber auch dann schwer bei 20 Grad maximal. Morgen am Donnerstag erst ganz freundlich, trocken mit sonnigen Abschnitten. In der zweiten Tageshälfte dann ungemütlich mit Schauern, Gewittern, Hagel, Starkregen und auch Sturmböen sind drin bei 24 Grad.
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8: Liebe Grüße an den Arbeitsplatz, nach Hause und ins Auto. Wir begleiten Sie durch den Morgen mit den besten Hits aller Zeiten. Und jetzt mit einem 80er, der irgendwie nie aus der Mode kommt. Vor 2 Jahren war Life is Life von Opus der offizielle Song der Handball-EM der Frauen. Und aktuell läuft er regelmäßig in der Werbung mit abgeändertem Text für eine große Supermarktkette. Haben Sie bestimmt auch schon gehört. Ja, und wir im Radio spielen den Song natürlich auch super gerne, wie jetzt zum Beispiel Opus mit Life is Life beim Berliner Rundfunk 91.4.

Hallo und herzlich willkommen hier bei uns. Hier ist der Berliner Rundfunk 91.4 mit Simone Panteleit und Team. Wir begleiten Sie heute sehr gerne in und durch den Mittwoch und wir feiern zusammen. Übermorgen am Freitag.

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Feiern Sie mit uns, tanzen Sie ab zu den besten Hits der 80er. Cyndi Lauper ist natürlich auch mit dabei und wir hören Sie jetzt schon mal All Through the Night beim Berliner Rundfunk 91.4.

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5: Heute Powerboxing aus Malterhausen. Beim Boxverein von Christian Hahn geht es um mehr als nur Kampfsport. Hier lernen Kinder, Jugendliche und Erwachsene die Grundlagen des Boxsports. Und dazu Koordinations-, Kraft- und Ausdauertraining. Genauso wichtig ist der respektvolle Umgang miteinander und das richtige Verhalten in schwierigen Situationen. Welche Werte vermittelt werden, erklärt Christian Hahn.
6: Also bei mir lernen die Sportler die Grundkenntnisse vom Boxsport. Wir führen Koordinationstraining durch, wir haben Krafttraining mit drin. Auch der Umgang mit Kampfsport auf der privaten Ebene wird beigebracht. Wie verhalte ich mich in brenzlichen Situationen, um halt auch Lösungswege zu finden, ohne gleich irgendwie Gewalt anzuwenden.
5: Der Verein sucht aktuell neue Mitglieder, Spenden und Unterstützung, um weiter zu wachsen.
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2: Ich bin Sebastian Pasotti. Guten Tag. Nach dem schweren Straßenbahnunfall in Hohenschönhausen sind die Bergungsarbeiten abgeschlossen. Ein Kran hat die verunglückte Straßenbahn vom Gleis gehoben. In einem nächsten Schritt werden jetzt die beschädigten Oberleitungen und Master abgebaut und erneuert. Die Ermittlungen gehen derweil weiter. Untersucht wird, ob die Straßenbahn in der scharfen Kurve zu schnell war. Bei dem Unfall gestern waren 20 Menschen verletzt worden, 3 davon schwer. Kurz vor Eröffnung des Internationalen Wirtschaftsforums in St. Petersburg hat es einen Zwischenfall gegeben. Ukrainische Drohnen haben Energie- und Militäranlagen der russischen Stadt angegriffen. Mehrere Infrastruktureinrichtungen seien beschädigt worden. Es wurde aber niemand getötet, sagt der Gouverneur der Stadt Beglov. Der ukrainische Präsident Zelensky veröffentlichte ein Video mit Bildern von einem brennenden Öllager aus St. Petersburg. An dem Wirtschaftsforum nimmt unter anderem auch Russlands Präsident Putin teil, außerdem 2 AfD-Bundestagsabgeordnete. Deutschland bewirbt sich heute um einen Sitz im UN-Sicherheitsrat. Weitere Kandidaten sind Österreich und Portugal. Bundesaußenminister Wadephul sagte im ZDF, dass Deutschland einiges einzubringen hat. Man sei stark engagiert im UN-System, unterstütze es finanziell und bei Friedensmissionen. Um für die kommenden beiden Jahre als nicht ständiges Mitglied in den Sicherheitsrat aufgenommen zu werden, braucht Deutschland eine Zweidrittelmehrheit der mehr als 190 UN-Länder. Die Zahl der Einbürgerungen hat einen neuen Höchststand erreicht. Im vergangenen Jahr haben mehr als 332.000 Ausländerinnen und Ausländer die deutsche Staatsangehörigkeit bekommen. Das hat das Statistische Bundesamt bekannt gegeben. Die meisten Eingebürgerten stammen aus Syrien. Auf den Plätzen dahinter folgen die Türkei und Russland. Bei einem iranischen Drohnenangriff auf den internationalen Flughafen von Kuwait sind mehrere Menschen verletzt worden. Mehrere Drohnen hätten das Passagierterminal T1 des Flughafens getroffen, heißt es. Es habe erhebliche materielle Schäden gegeben. Der Flugverkehr wurde vorerst ausgesetzt. Das für die Golfregion zuständige US-Regionalkommando CENTCOM hatte zuvor angegeben, der Iran habe in der Nacht unter anderem Kuwait angegriffen. Das Oberverwaltungsgericht Berlin-Brandenburg verhandelt heute über die Corona-Soforthilfen aus dem Jahr 2020. 3 Verfahren stehen dabei stellvertretend für noch rund 70 offene Klagen. Es geht um Summen bis 60.000 Euro. Insgesamt hatte die Förderbank ILB damals über 570 Millionen Euro ausgezahlt. Rund 150 Millionen wurden bereits freiwillig zurückgezahlt. Das Gericht soll nun klären, ob die übrigen Hilfen behalten werden dürfen.
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3: Mit Alexandra Ecke. In der Humboldt-Bibliothek in Reinickendorf gibt es heute Abend eine Kunstauktion gegen Einsamkeit. Die ausgestellten Werke wurden von Schülern Reinickendorfer Schulen und von Senioren im Rahmen des Einsamkeitsgipfels gestaltet und werden nun versteigert. Der Erlös kommt wohltätigen Organisationen im Bezirk zugute.
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4: Guten Morgen, hallo zusammen. Und wir haben eine Vollsperrung auf dem Stadtring A100 in Richtung Treptow. Zwischen Dreieck Neukölln und Sonnenallee ist die Autobahn gesperrt, weil die Höhenkontrolle mal wieder ausgelöst wurde. In Neu-Hohenschönhausen ist die Wartenberger Straße zwischen Arnimstraße und Anna-Ebermann-Straße in beiden Richtungen gesperrt nach dem Straßenbahnunfall gestern. Das wird auch noch ein bisschen andauern. Außerdem gibt es gerade Stau in Karlshorst auf der Treskow-Allee in Richtung Friedrichsfelde. Da dauert es eine Viertelstunde länger. A10 nördlicher Berliner Ring Richtung Dreieck Barnim. Zwischen den Dreiecken Pankow und Barnim sind Leute auf der Fahrbahn, bitte hier eine Rettungsgasse bilden. In Borgsdorf werden heute 2 Fliegerbomben entschärft. Im Laufe des Tages wird die B96 zwischen Lehnitz und Borgsdorf gesperrt. Die S1 ist zwischen Birkenwerder und Lehnitz unterbrochen. Es gibt Ersatzverkehr mit Bussen, aber ohne Halt in Borgsdorf und Lehnitz. Und außerdem wurde der RE5 zwischen Oranienburg und Lichtenberg eingestellt. Blitzer stehen momentan in Westend auf dem Fürstenbrunner Weg, in Charlottenburg auf dem Kaiserdamm und in Altglietzen auf der Chausseestraße. Danke für Ihre Staus und Blitzer unter Berlin 201 91 390 und kommen Sie gut weiter. Das ist relativ ungemütlich heute. Viele graue Wolken, immer wieder Regen bei aktuell 15 bis 17 Grad. Stimmt das überhaupt noch? Ich gucke nochmal, ich aktualisiere nochmal. Ja, 16, 17 Grad sind es jetzt. Der Regen zieht in den nächsten Stunden nach Osten ab und dann wird es abends sogar noch schön sonnig bei maximal 21 Grad. Morgen ist wettermäßig alles dabei. Morgens noch Sonne, später Regen, Gewitter, Sturmböen, Starkregen und Hagel. Die Werte steigen auf 24 Grad an und auch der Freitag wird sehr durchwachsen bei nur noch 19 Grad maximal.
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Sie hören den Berliner Rundfunk 91.4 mit Simone Panteleit und Team. Wir spielen die besten Hits aller Zeiten und der hier ist eher so ein Zufallsprodukt. Eigentlich wollte R.E.M.-Gitarrist Peter Buck Mandoline lernen und hat deshalb ein paar Akkorde vom Fernseher vor sich hingezupft. Und zum Glück hat er währenddessen ein Tonband laufen lassen. Und so konnte er sich sein Geklampfe dann nachträglich nochmal anhören und hatte plötzlich die Melodie für den größten Hit der Band im Kopf. Losing My Religion, jetzt bei Ihrem Berliner Rundfunk 91.4.

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5: Ich bin Sebastian Pasotti. Guten Tag. Nach dem schweren Straßenbahnunfall in Hohenschönhausen laufen die Ermittlungen. Möglicherweise war die M17 zu schnell unterwegs. In der scharfen Kurve gilt eine Höchstgeschwindigkeit von 10 km/h. Es wird auch geprüft, ob der Fahrer möglicherweise ein medizinisches Problem hatte und deshalb nicht bremsen konnte. Die Schäden am Unfallort sind immens. Mehrere Oberleitungsmasten wurden umgerissen. Wahrscheinlich erst übermorgen können hier wieder Straßenbahnen fahren. Bei dem Unfall gestern waren 20 Menschen verletzt worden, 3 davon schwer. An der Hasenheide in Neukölln wird gut 20 Jahre nach Planungsbeginn der Hindu-Tempel eröffnet. Heute Morgen haben die mehrtägigen Feierlichkeiten begonnen. Bei der großen Tempelweihe am Sonntag wird dann Wasser aus Spree und Ganges über die Tempelspitze geschüttet. Der Sri Ganesha-Hindu-Tempel ist nach dem elefantenköpfigen Hindu-Gott Ganesha benannt.
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7: In Hohenschönhausen ist die Wartenberger Straße zwischen Arnimstraße und Anna-Ebermann-Straße in beiden Richtungen gesperrt. Grund ist der Straßenbahnunfall, wir haben es gerade bei Sebastian gehört, der ja gestern passiert ist. A10 nördlicher Berliner Ring Richtung Dreieck Barnim. Zwischen den Dreiecken Pankow und Barnim sind Leute auf der Fahrbahn, die eine Rettungsgasse bilden. Und in Borgsdorf werden heute 2 Fliegerbomben entschärft. Im Laufe des Tages wird die B96 zwischen Lenitz und Borgsdorf gesperrt. Die S1 ist bis voraussichtlich 16 Uhr zwischen Birkenwerder und Lenitz unterbrochen. Es gibt Ersatzverkehr mit Bussen, aber ohne Halt in Borgsdorf und Lenitz. Und außerdem wurde der RE5 zwischen Oranienburg und Lichtenberg eingestellt. Blitzer stehen in Westend auf dem Fürstenbrunner Weg, in Charlottenburg auf dem Kaiserdamm und in Alt-Glietzen auf der Chausseestraße. Danke für Ihre Staus und Blitzer unter Berlin 201 91 390. Gute Fahrt. Bis zum Nachmittag dominieren die Wolken, aus denen kann es auch immer wieder regnen. Immerhin, wenn die Wolken nach Osten abgezogen sein werden, bekommen wir am Abend noch Sonne ab. Bei Temperaturen bis maximal 21 Grad. Aktuell liegen wir bei 16, 17 Grad. Morgen, das wird ein wildes Wetter. Erst sonnig, später wolkig, dann auch mit Regen und sogar Gewittern, Sturmböen, Starkregen und Hagel bei Höchstwerten um die 24 Grad. Freitag beruhigt sich das Wetter wieder, dann aber auch immer wieder Regenschauer bei 19 Grad.
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So klingt da der Berliner Rundfunk 91.4. Wir spielen für Sie die besten Hits aller Zeiten. Und der nächste sollte eigentlich eine ganz kitschige Ballade werden. Holly Knight und Mike Chapman haben Love is a Battlefield zumindest so für Pat Benatar geschrieben. Aber die wollte den Song lieber schneller und rockiger haben. Und so wurde direkt eine neue Version geschrieben. War eine sehr gute Entscheidung. Love is a Battlefield wird zum Millionenhit, gewinnt einen Grammy und wir spielen ihn auch

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4: Ich bin Ralf Gutke. Guten Abend. Kurz vor der Eröffnung des Internationalen Wirtschaftsforums in St. Petersburg hat die Ukraine die Stadt mit Drohnen angegriffen. Nach russischen und ukrainischen Angaben wurden Energie- und Militäranlagen in der Ostseemetropole getroffen. Kiew zufolge zielten die Angriffe darauf ab, das mehrtägige Wirtschaftsforum zu stören, zu dem Kremlchef Putin eingeladen hat. Nach Angaben des ukrainischen Präsidenten Selenskyj wurden das Ölterminal von St. Petersburg sowie der Militärstützpunkt Kronstadt getroffen. Auf Videos sind große Explosionen zu sehen. Unterdessen ist NATO-Generalsekretär Rutte zu einem unangekündigten Besuch in Kiew eingetroffen. Bei einem iranischen Drohnenangriff auf den internationalen Flughafen von Kuwait sind nach Angaben der dortigen Armee mehrere Menschen verletzt worden. Mehrere Drohnen hätten ein Passagierterminal des Flughafens getroffen, hieß es. Es habe erhebliche materielle Schäden gegeben. Die eigentlich geltende Waffenruhe ist somit weiter brüchig. Im Waldgebiet zwischen dem Hohen Neuendorfner Ortsteil Borgsdorf und Oranienburg müssen heute zwei Weltkriegsbomben gesprengt werden. Sie können aufgrund ihrer Beschaffenheit nicht abtransportiert werden. Die Aktion werde voraussichtlich bis 16 Uhr dauern. Einsatzbedingt könne es jedoch zu Verzögerungen kommen, heißt es von der Stadt. Zur Aufhebung des geltenden Sperrkreises sollen dann Sirenen ertönen. In Frankfurt an der Oder soll im Ortsteil Lossow parallel eine Weltkriegsmine gesprengt werden. Die Einbürgerungen hier in Berlin haben im vergangenen Jahr ein Rekordhoch erreicht. Rund 39.000 Menschen erhielten die deutsche Staatsbürgerschaft, ein Plus von fast 80% im Vergleich zum Vorjahr. Die größte Gruppe waren Syrer, gefolgt von Türken, Russen und Ukrainern. Einen auffallend hohen Anstieg gab es hier in Berlin bei den Einbürgerungen von US-Amerikanern. Diese haben sich im Jahresvergleich fast vervierfacht.
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5: Mit Michelle Gradell. In Neukölln sind die Feierlichkeiten zur Einweihung des neuen Hindu-Tempels gestartet. In den nächsten Tagen sind mehrere religiöse Rituale geplant. Höhepunkt ist dann die offizielle Tempelweihe am Sonntag. Dann wird der Tempelturm am Rande des Volksparks Hasenheide mit Wasser aus der Spree und dem indischen Ganges übergossen. Der Tempel wurde vor mehr als 20 Jahren geplant.
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6: Und wir gehen direkt mal ans Telefon. Der Max hier, hallo.
7: Ja, moin, moin. Thorsten hier, der freundliche Taxifahrer in Rothschönhausen. Die Warzenberger Straße ist nicht gesperrt. Man kann da in beide Richtungen langfahren, aber da stehen irgendwelche Baufahrzeuge wieder.
6: Gut, wissen wir Bescheid. Dankeschön, Thorsten. Und dann haben wir noch eine Info aus Borgsdorf. Da werden heute zwei Fliegerbomben entschärft. Im Laufe des Tages wird auch die B96 gesperrt werden zwischen Lehnitz und Borgsdorf. Die S1 ist jetzt schon gesperrt bzw. unterbrochen bis voraussichtlich 16 Uhr zwischen Birkenwerder und Lehnitz. Es gibt Ersatzverkehr mit Bussen, die halten aber nicht in Borgsdorf und Lehnitz. Und außerdem wurde der RE5 zwischen Oranienburg und Lichtenberg eingestellt. Die neuesten Blitzer stehen in Zehlendorf, Potsdam, Chaussee, in Friedrichshain auf der Scharnweberstraße und Thorsten hat uns eingemeldet, ein anderer Thorsten, in Falkensee auf der Segefelder Straße. Dankeschön für Ihre Staus und Blitzer unter Berlin 201 91 390. Gute Fahrt. Ja, relativ ungemütlich heute. Viele graue Wolken, immer wieder Regen bei aktuell 16 bis 17 Grad. Der Regen zieht die nächsten Stunden dann nach Osten ab. Und der Abend wird sogar noch schön sonnig werden bei maximal 21 Grad. Morgen ist wettermäßig alles dabei. Morgens noch Sonne, später Regen, Gewitter, sogar Sturmböen, Starkregen und Hagel können runterkommen. Die Werte steigen auf 24 Grad an. Und auch der Freitag wird ja sehr durchwachsen aussehen, bei nur noch 19 Grad höchstens.
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1: Der kommt von Barbara Streisand und ihrem 1980er Album Guilty. Den bekanntesten Song von dem Album kennen Sie. Woman in Love, Nummer 1 Hit in Deutschland. Einen anderen Song von dem Album hat sie mit Barry Gibb von den Bee Gees gesungen. Total die romantische Ballade. Sogar einen Grammy haben sie dafür bekommen. Und unvergessen der Moment, als sie sich bei der Preisverleihung dann auf der Bühne geküsst haben. Es ist immer gemunkelt worden, dass die beiden was miteinander hatten. Ist nie bestätigt worden. Und auch dieser Kuss soll nur Spaß gewesen sein. Hier ist aus dem Album Guilty der gleichnamige Song von Barbara Streisand und Barry Gibb beim Berliner Rundfunk 91.4.

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12: Ich bin Sebastian Pasotti. Guten Tag. Am Tag nach dem schweren Straßenbahnunfall in Hohenschönhausen laufen die Reparaturarbeiten. Warum die Straßenbahn gestern in der engen Kurve entgleiste, ist noch unklar. Möglicherweise war sie zu schnell unterwegs. In der Kurve gilt Tempo 10. Es wird auch untersucht, ob der Fahrer wegen eines medizinischen Problems nicht bremsen konnte. Da durch den Unfall mehrere Oberleitungsmasten umgerissen oder stark verbogen wurden, können hier frühestens übermorgen wieder Straßenbahnen fahren. In Neukölln an der Hasenheide wird diese Woche ein neuer Hindu-Tempel eingeweiht. Heute Morgen haben die fünftägigen Feierlichkeiten begonnen. Zum Höhepunkt der Tempelweihe am Sonntag soll der rund 17 Meter hohe farbenprächtige Turm des Tempels mit Hilfe eines Krans mit Wasser aus der Spree und dem Indischen Ganges übergossen werden. Der Tempel steht zu den Öffnungszeiten allen Besucherinnen und Besuchern offen.
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13: Ja, schön. Gar nicht viel los auf den Straßen in Borgsdorf, aber eine wichtige Info, da werden heute zwei Fliegerbomben entschärft. Im Laufe des Tages wird auch die B96 während der Entschärfung zwischen Lehnitz und Borgsdorf gesperrt werden. Die S1 ist bis voraussichtlich 16 Uhr zwischen Birkenwerder und Lehnitz unterbrochen. Es gibt Ersatzverkehr mit Bussen, aber die halten nicht in Borgsdorf und Lehnitz. Und der RE5 wurde eingestellt zwischen Oranienburg und Lichtenberg. Aktuelle Blitzer stehen in Zehlendorf auf der Potsdamer Chaussee, in Friedrichshain auf der Scharnweberstraße und Thorsten hat einen gesehen in Falkensee auf der Segefelder Straße. Danke für Ihre Staus und Blitzer unter Berlin 201 91 390. Gute Fahrt! Bis zum Nachmittag dominieren die Wolken, aus denen kann es auch immer wieder regnen. Immerhin, wenn die Wolken nach Osten abgezogen sein werden, bekommen wir am Abend noch Sonne ab. Bei Temperaturen bis maximal 21 Grad. Aktuell liegen wir bei 16, 17 Grad. Morgen, das wird ein wildes Wetter. Erst sonnig, später wolkig, dann auch mit Regen und sogar Gewittern, Sturmböen, Starkregen und Hagel bei Höchstwerten um die 24 Grad. Freitag beruhigt sich das Wetter wieder, dann aber auch immer wieder Regenschauer bei 19 Grad.
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Der nächste gehört zu den ganz Besonderen. Dieser Hit ist neben Imagine von John Lennon einer von nur zwei Songs, die es in den 70ern, in den 80ern und in den 90ern in die Charts geschafft haben. You Sexy Thing von Hot Chocolate, jetzt bei Ihrem Berliner Rundfunk 91.4.

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15: Ich bin Ralf Gulke. Guten Abend. Nach dem schweren Straßenbahnunfall in Hohenschönhausen laufen die Reparaturarbeiten. Die BVG hat die verunglückte Bahn am Morgen nach eigenen Angaben abtransportiert. Nun folgen der Wiederaufbau der beschädigten Oberleitungsanlagen und die Arbeiten an Gleisen und Fahrleitungsanlagen. Nach jetzigem Stand könnten die Arbeiten bis Freitag abgeschlossen werden. Solange besteht weiter Schienenersatzverkehr. In Frankfurt-Oder ist am Vormittag Weltkriegsmunition gesprengt worden. Eine Entschärfung der sogenannten Riegelmine war nicht möglich. Kurz vor 11 war der 500 Meter große Sperrkreis im Ortsteil Lossow wieder aufgehoben. Länger dauern wird die Sprengung zweier Weltkriegsbomben im Wald zwischen Borgsdorf und Oranienburg. Die Aktion dauert voraussichtlich mindestens bis 16 Uhr. Zur Aufhebung des Sperrkreises sollen Sirenen ertönen. Rund 2.500 Menschen sind betroffen. Die Ermittler von Polizei und Staatsanwaltschaft haben, wie es aussieht, eine weitere Schießerei aufgeklärt. Ein Tatverdächtiger wurde gestern an der Potsdamer Straße in Schöneberg gefasst. Der 38-Jährige sitzt in Untersuchungshaft. Er soll mit zwei Begleitern Anfang März an der Böckstraße in Kreuzberg zwei Männer durch Schüsse in die Beine verletzt haben. Kurz vor der Eröffnung des Internationalen Wirtschaftsforums in St. Petersburg hat die Ukraine die Stadt mit Drohnen angegriffen. Nach russischen und ukrainischen Angaben wurden Energie- und Militäranlagen in der Ostsee-Metropole getroffen. Kiew zufolge zielten die Angriffe darauf ab, das mehrtägige Wirtschaftsforum zu stören, zu dem Kremlchef Putin eingeladen hat. Nach Angaben des ukrainischen Präsidenten Selenskyj wurden das Ölterminal von St. Petersburg sowie der Militärstützpunkt Kronstadt getroffen. getroffen. Auf Videos sind große Explosionen zu sehen. Unterdessen ist NATO-Generalsekretär Rutte zu einem unangekündigten Besuch in Kiew eingetroffen.
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3: Mit Michel Gradell. Es wird bald mehr Flixbusse geben, die zum Flughafen BER fahren. Auch aus Ostdeutschland soll es mehr Fahrten zum BER geben. Der Flughafen arbeitet seit etwa einem Jahr enger mit Flixbus zusammen, um für Fluggäste besser erreichbar zu sein. Flixbus erweitert aber auch generell das Angebot. In den Sommermonaten Juli und August wird es zum Beispiel Busse geben, die nach Warnemünde und Kühlungsborn fahren.
13: 12:02 Uhr. In Borgsdorf werden heute zwei Fliegerbomben entschärft. Im Laufe des Tages wird auch die B96 zwischen Lehnitz und Borgsdorf gesperrt. Die S-Bahn ist bis voraussichtlich 16 Uhr zwischen Birkenwerder und Lehnitz unterbrochen, die S1. Es gibt hier Busersatzverkehr, die halten aber nicht in Borgsdorf und Lehnitz. Und außerdem wurde der RE5 eingestellt zwischen Oranienburg und Lichtenberg. Blitzer stehen in Schöneberg auf dem Sachsendamm, in Gesundbrunn auf der Behmstraße und in Kaput auf der Friedrich-Ebert-Straße. Danke für Ihre Staus und Blitzer unter Berlin 201 91 390. Gutes Ankommen. Es ist relativ ungemütlich heute. Wir haben viele graue Wolken am Himmel. Es gibt immer wieder Regen bei aktuell 16 bis 17 Grad. Der Regen zieht in den nächsten Stunden nach Osten ab und dann wird es abends sogar noch schön sonnig bei maximal 21 Grad. Morgen ist wettermäßig alles dabei. Morgens noch Sonne, später dann Regen, Gewitter, Sturmböen, auch Hagel und Starkregen sind möglich bei maximal 24 Grad. Der Freitag sehr durchwachsen, aber deutlich ruhigere Wetterlage wieder bei nur noch 19 Grad.
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13: Mit Max Kachur. Hi. Viele Grüße in die Kantinen und Mensen. Was steht da so auf dem Speiseplan bei der Mensa der FU? Zum Beispiel Süßkartoffel-Sojagulasch mit Kokosnuss und Erdnüssen. Oder auch Hackrolle aus Weizeneiweiß mit Tomate, gefüllt an Hot-Chili-Dip. Ja, guten Appetit. Könnte ich mir jetzt auch vorstellen. Musikalisch geht's gleich ums Frühstück bei uns, bei Breakfast in America von Supertramp. Direkt nach Roxette und Listen to Your Heart. Wir spielen die besten Hits aller Zeiten.

0: Fallen Oates mit Kiss on my List für Ihren Mittwoch. Und um Musik geht es auch jeden Tag in unserem Quiz.
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3: Ich denke vielleicht Natalie.
2: Soll ich das einloggen oder willst du nochmal umswitchen?
3: Vielleicht ist es doch die Dido. Ich nehme vielleicht doch Dido und fange mit D an. 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
2: Okay, dann logge ich Dido ein.
3: Ja, bitte.
2: Okay, das stimmt. Herzlichen Glückwunsch. Bekannt wurde ihre Stimme im Jahr 2000 durch Eminems Hit Stan. Kennt man, ne?
3: Ja, jetzt
2: klickt's ja. 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Dank Stan ist ihr Album No Angel weltweit durch die Decke gegangen und hat sich später über 20 Millionen Mal verkauft.
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14: Ich bin Sebastian Pasotti. Guten Tag. Nach dem schweren Straßenbahnunfall in Hohenschönhausen laufen die Ermittlungen. Möglicherweise war die M17 zu schnell unterwegs. In der scharfen Kurve gilt eine Höchstgeschwindigkeit von 10 km/h. Es wird auch geprüft, ob der Fahrer möglicherweise ein medizinisches Problem hatte und deshalb nicht bremsen konnte. Die Schäden am Unfallort sind immens. Mehrere Oberleitungsmasten wurden umgerissen. Wahrscheinlich erst übermorgen können hier wieder Straßenbahnen fahren. Bei dem Unfall gestern waren 20 Menschen verletzt worden, 3 davon schwer. An der Hasenheide in Neukölln wird gut 20 Jahre nach Planungsbeginn der Hindu-Tempel eröffnet. Heute Morgen haben die mehrtägigen Feierlichkeiten begonnen. Bei der großen Tempelweihe am Sonntag wird dann Wasser aus Spree und Ganges über die Tempelspitze geschüttet. Der Sri Ganesha-Hindu-Tempel ist nach dem elefantenköpfigen Hindu-Gott Ganesha benannt.
13: Jetzt haben wir es 12.33 Uhr. In Borgsdorf werden heute zwei Fliegerbomben entschärft. Im Laufe des Tages wird auch die B96 kurzfristig gesperrt zwischen Lenes und Borgsdorf. Die S1 ist bis voraussichtlich 16 Uhr noch unterbrochen zwischen Birkenwerder und Lenitz. Es gibt zwar Ersatzverkehr mit Bussen, der hält aber nicht in Borgsdorf und Lenitz. Und außerdem wurde der RE5 eingestellt zwischen Oranienburg und Lichtenberg. Die neuesten Blitzer stehen in Schöneberg auf dem Sachsendamm, in Gesundbrunnen auf der Behmstraße und in Kaput auf der Friedrich-Ebert-Straße. Danke für Ihre Staus und Blitzer unter Berlin 201 91 390 und kommen Sie gut an. Es ist weiterhin bedeckt mit Regen. Aktuell haben wir 16 bis 19 Grad und es werden höchstens 21 Grad. Zum Abend ziehen die Regenwolken nach Osten ab und dahinter wird es auch noch sonnig. Morgen steht uns ein sehr interessantes Wetter bevor. Morgens ist es noch harmlos und schön mit viel Sonne. Dann wird es bewölkter, Regen kommt dazu und dann gibt es auch Gewitter, Sturmböen, Starkregen und Hagel bei maximal 24 Grad. Es wird ein krasser Tag morgen. Freitag beruhigt sich das Wetter wieder, dann mal sonnig, mal regnerisch bei bis zu 19 Grad.
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0: George Michael, Freedom. So klingt ihr Mittwochmittag. Und jetzt widmen wir uns wieder dieser Frage.
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0: Und da geht es heute um diesen Song. Die Manfred Mann's Earth Band mit For You. Davon gibt es auch noch eine andere Version von der Manfred Mann's Earth Band zusammen mit den Disco Boys. Da wurde noch ein bisschen nachgewürzt. Aber weder die noch die andere Version sind das Original von dem Lied. Der Ursprung liegt tatsächlich bei Bruce Springsteen. Der hat schon Anfang der 70er den Song geschrieben und aufgenommen.

Ja, etwas ruhiger, entspannter, nicht ganz so rockig. Hat auch was. Wir hören jetzt aber die erfolgreichste Version. Das ist die von der Manfred Mann's Earth Band aus den 80ern. For You.

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13: Ich bin Ralf Gulke. Guten Tag. In Frankfurt-Oder ist am Vormittag Weltkriegsmunition gesprengt worden. Eine Entschärfung der sogenannten Riegelmine war nicht möglich. Kurz vor 11 war der 500 Meter große Sperrkreis im Ortsteil Lossow wieder aufgehoben. Länger dauern wird die Sprengung zweier Weltkriegsbomben im Wald zwischen Borgsdorf und Oranienburg. Die Aktion dauert voraussichtlich mindestens bis 16 Uhr. Zur Aufhebung des Sperrkreises sollen Sirenen ertönen. Rund 2.500 Menschen sind betroffen. Nach dem schweren Straßenbahnunfall in Hohenschönhausen laufen die Reparaturarbeiten. Die BVG hat die verunglückte Bahn am Morgen nach eigenen Angaben abtransportiert. Nun folgen der Wiederaufbau der beschädigten Oberleitungsanlagen und die Arbeiten an Gleisen und Fahrleitungsanlagen. Nach jetzigem Stand könnten die Arbeiten bis Freitag abgeschlossen werden. Solange besteht weiter Schienenersatzverkehr. Kurz vor Beginn des Internationalen Wirtschaftsforums in St. Petersburg hat die Ukraine Ziele in der russischen Metropole angegriffen. Nach Angaben beider Länder wurden Energie- und Militäranlagen von Drohnen getroffen. Der ukrainische Präsident Zelensky veröffentlichte online Bilder eines brennenden Öllagers. Kiew zufolge zielten die Angriffe darauf ab, die für Russland wichtige mehrtägige Veranstaltung zu stören, zu der auch Kremlchef Putin erwartet wird. Der Iran hat Kuwait und Bahrain die Schuld für US-Angriffe auf iranische Ziele gegeben. Das Außenministerium in Teheran erklärte, die USA würden das Territorium der Länder in der Golfregion auf kolonialistische Weise missbrauchen. Teheran hatte zuvor erklärt, in Reaktion auf US-Angriffe Ziele in Kuwait und Bahrain angegriffen zu haben. In Kuwait wurde der internationale Flughafen getroffen.
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14: Mit Michel Gradell.
6: In Berlin wird vor dem Eichenprozessionsspinner gewarnt. Im gesamten Stadtgebiet sind Raupen gesehen worden. Die sind im April schon geschlüpft, haben aber jetzt erst die Brennhaare, die gesundheitliche Beschwerden verursachen. Dabei geht es um Hautreizungen, Atembeschwerden und grippeähnliche Symptome. Charlottenburg-Wilmersdorf sperrt vorsorglich sogar 6 Sportanlagen im Bezirk.
11: Wir haben es 2:01, der Blick auf die Straßen, und es hat gerade einen Unfall gegeben auf der A113 stadtauswärts. Hier ist die Unfallstelle noch ungesichert zwischen Stubenrauchstraße und Schönefeld Nord. A10 östlicher Berliner Ring Richtung Dreieck Spreeau. Zwischen Erkner und Dreieck Spreeau stehen Sie 20 Minuten im Stau. Und in Borgsdorf gibt es den ganzen Tag heute Probleme. Da werden 2 Fliegerbomben entschärft. Im Laufe des Tages wird die B96 zwischen Lehnitz und Borgsdorf kurzfristig gesperrt. Die S1 ist bis voraussichtlich 16 Uhr unterbrochen zwischen Birkenwerder und Lehnitz. Es gibt Ersatzverkehr mit Bussen, aber ohne Halt in Borgsdorf und Lehnitz. Und außerdem wurde der Regionalexpress 5 eingestellt zwischen Oranienburg und Lichtenberg. Blitzer stehen in Dahlem auf der Schorlemer Allee, in Tempelhof Manteuffelstraße und in Cottbus auf der Feldstraße. Danke für Ihre Staus und Blitzer unter Berlin 201 91 390. Gute Fahrt. Das ist relativ ungemütlich heute. Viele graue Wolken, immer wieder Regen bei aktuell 16 bis 19 Grad. Der Regen zieht in den nächsten Stunden nach Osten ab. Und dann wird es abends sogar noch schön sonnig bei maximal 21 Grad. Morgen ist wettermäßig alles dabei. Morgens noch Sonne, später Regen, Gewitter, Sturmböen, Hagel und auch Starkregen kann es geben. Die Werte bis zu 24 Grad. Auch der Freitag sehr durchwachsen bei nur noch 19 Grad.
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11: Mit Max Kachur, und ich habe festgestellt, dass ich sehr im Durchschnitt liege. Jetzt kam der Mikrozensus dazu raus. Die Durchschnittsfrau in Deutschland ist 1,66 Meter groß und 70 Kilogramm schwer. Der Durchschnittsmann ist 1,79 Meter groß, genauso groß wie ich, und wiegt 87 Kilogramm. Da liege ich zum Glück drunter. Und wenn Sie jetzt festgestellt haben, ach Mensch, das ist ja genau wie bei mir, herzlichen Glückwunsch, Sie sind genau im deutschen Durchschnitt. Ich habe die besten Hits aller Zeiten für Sie, jetzt von Spandau Ballet.

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The Lion Sleep Tonight sorgt für gute Laune am sonst recht grauen Mittwoch. Hier ist Ihr Berliner Rundfunk 91.4. Wir haben alles Wichtige für Sie im Blick, wie ganz aktuell die geplante Bombensprengungen in Oranienburg und Hohenneuendorf. Der Sperrkreis besteht ja schon seit heute früh. Die Stadt Hohenneuendorf hat gerade ein kleines Update gegeben. Die Vorbereitungen laufen weiterhin, heißt es da. Okay, ist jetzt auch kein krasses Update. Der Zugverkehr ist ja die ganze Zeit unterbrochen. Wenn es dann soweit ist, soll auch die B96 kurzzeitig gesperrt werden. Bis 16 Uhr soll das alles durch sein. Wir halten Sie natürlich immer auf dem aktuellsten Stand und haben die besten Hits aller Zeiten dazu. Das ist Adele, Set Fire to the Rain. Alle,

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16: Ich bin Sebastian Pasotti. Guten Tag. Am Tag nach dem schweren Straßenbahnunfall in Hohenschönhausen laufen die Reparaturarbeiten. Warum die Straßenbahn gestern in der engen Kurve entgleiste, ist noch unklar. Möglicherweise war sie zu schnell unterwegs. In der Kurve gilt Tempo 10. Es wird auch untersucht, ob der Fahrer wegen eines medizinischen Problems nicht bremsen konnte. Da durch den Unfall mehrere Oberleitungsmasten umgerissen oder stark verbogen wurden, können hier frühestens übermorgen wieder Straßenbahnen fahren. In Neukölln an der Hasenheide wird diese Woche ein neuer Hindu-Tempel eingeweiht. Heute Morgen haben die 5-tägigen Feierlichkeiten begonnen. Zum Höhepunkt der Tempelweihe am Sonntag soll der rund 17 Meter hohe farbenprächtige Turm des Tempels mit Hilfe eines Krans mit Wasser aus der Spree und dem Indischen Ganges übergossen werden. Der Tempel steht zu den Öffnungszeiten allen Besucherinnen und Besuchern offen.
15: 13.31 Uhr auf der A113 stadtauswärts hat es einen Unfall gegeben zwischen Stubenrauchstraße und Schönefeld Nord. In Falkenhagener Feld staut es sich auf der Falkenseer Chaussee stadtauswärts. Da dauert es eine Viertelstunde länger. Genauso in Grunewald auf der Hallenseestraße Richtung Westend. Hier 15 Minuten Stau parallel zur gesperrten A100. A10 östlicher Berliner Ring Richtung Dreieck Spreeau. Zwischen Freienbrink und Dreieck Spreeau steht ein defekter LKW auf der rechten Spur im Baustellenbereich. Und in Borgsdorf werden heute 2 Fliegerbomben entschärft. Im Laufe des Tages wird auch noch die B96 gesperrt zwischen Lehnitz und Borgsdorf. Die S1 ist bis wahrscheinlich 16 Uhr unterbrochen zwischen Birkenwerder und Lehnitz. Es gibt Busersatzverkehr, der hält aber nicht in Borgsdorf und Lehnitz. Und außerdem wurde der RE5 zwischen Oranienburg und Lichtenberg eingestellt. Die Neuss-Mitzer stehen in Tempelhof auf der Manteuffelstraße, in Dahlem auf der Schorlehmer-Allee und in Cottbus auf der Feldstraße. Danke für Ihre Staus und Blitzer unter Berlin 201 91 390. Kommen Sie gut weiter. Unsere Klimaanlage spielt mich gerade verrückt, ich weiß nicht warum. Die macht die ganze Zeit Geräusche. Ich mache mal kurz die Musik leiser. Vielleicht hören Sie das. Ja, vielleicht auch nicht. So ganz leise hört man es vielleicht. Wie auch immer. Heute eigentlich braucht man die Klimaanlage gar nicht, fällt mir auf. Aber es ist draußen so ein bisschen so eine schwüle Luft. Deswegen ist es ja auch ganz praktisch mal. Die Temperaturen aktuell 16 bis 19 Grad. In Berlin so um die 19 Grad. Höchstwerte heute bei 21 Grad. Zum Abend hin ziehen die Regenwolken dann nach Osten ab. Dahinter wird es dann auch noch schön sonnig. Morgen steht uns ein sehr wildes Wetter bevor. Morgens noch harmlos. Da starten wir mit Sonne in den Tag. Dann wird es bewölkter. Regen kommt dazu. Es wird Gewitter geben. Sturmböen, Starkregen und auch Hagel ist möglich bei höchstens 24 Grad. Freitag beruhigt sich die Wetterlage wieder, dann mal sonnig, mal regnerisch bei bis zu 19 Grad.
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Stück Musikgeschichte beim Berliner Rundfunk 91.4. Die Beatles und Let It Be. Der Juni hat gerade erst angefangen und das bedeutet, die nächste Rebel Yell Love the 80s Party steht an. 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Und der Song könnte da auch sehr gut laufen. It's a Sin von den Pet Shop Boys.

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14: Ich bin Ralf Gulke. Guten Tag. Bei den jüngsten iranischen Angriffen auf den Flughafen von Kuwait ist mindestens ein Mensch getötet worden. 63 weitere wurden verletzt, teilte die Regierung des Golfstaates mit. Der Flughafen war im Verlauf des Irankrieges schon mehrfach angegriffen worden. Erst vorgestern hatte er den Betrieb wieder komplett aufgenommen. Iran gab Kuwait die Schuld. Die USA hätten kuwaitisches Territorium für Angriffe auf iranische Ziele genutzt, so das Außenministerium in Teheran. Kurz vor Beginn des Internationalen Wirtschaftsforums in St. Petersburg hat die Ukraine Ziele in der russischen Metropole angegriffen. Nach Angaben beider Länder wurden Energie- und Militäranlagen von Drohnen getroffen. Der ukrainische Präsident Zelensky veröffentlichte online Bilder eines brennenden Öllagers. Kiew zufolge zielten die Angriffe darauf ab, die für Russland wichtige mehrtägige Veranstaltung zu stören, zu der auch Kremlchef Putin erwartet wird. In Frankfurt-Oder ist am Vormittag Weltkriegsmunition gesprengt worden. Eine Entschärfung der sogenannten Riegelmine war nicht möglich. Kurz vor 11 war der 500 Meter große Sperrkreis im Ortsteil Lossow wieder aufgehoben. Länger dauern wird die Sprengung zweier Weltkriegsbomben im Wald zwischen Borgsdorf und Oranienburg. Die Aktion dauert voraussichtlich mindestens bis 16 Uhr. Zur Aufhebung des Sperrkreises sollen Sirenen ertönen. Rund 2.500 Menschen sind betroffen. Im Hafen von Wilhelmshaven ist dem Zoll einer der größten Kokainfunde der letzten Jahre in Deutschland gelungen. Nach Angaben der Staatsanwaltschaft Aurich wurden mehr als 8 Tonnen der Droge beschlagnahmt. Der Straßenverkaufswert wird auf 500 Millionen Euro geschätzt. Die Ladung war bereits im Februar gefunden worden. Aus ermittlungstaktischen Gründen blieb das aber geheim. Bei einer fingierten Containerübergabe in Spanien konnten nun 2 mutmaßliche Drahtzieher festgenommen werden. Eric Dubois wird neuer Cheftrainer des deutschen Eishockeymeisters Eisbären Berlin. Der Kanadier kommt aus Ingolstadt an die Spree. Dubois tritt die Nachfolge seines erfolgreichen Landsmanns Serge Aubin an.
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6: Mit Michel Gradell. In Neukölln sind die Feierlichkeiten zur Einweihung des neuen Hindu-Tempels gestartet. In den nächsten Tagen sind mehrere religiöse Rituale geplant. Höhepunkt ist dann die offizielle Tempelweihe am Sonntag. Dann wird der Tempelturm am Rande des Volksparks Hasenheide mit Wasser aus der Spree und dem indischen Ganges übergossen. Der Tempel wurde vor mehr als 20 Jahren geplant.
12: Es ist 14.02 Uhr, schauen wir auf die Straßen auf den Stadtring 100 Richtung Wedding. 10 Minuten dauert es länger für Sie zwischen Innsbrucker Platz und Schmargendorf. Und Achtung, weiterhin auf der 113 statt auswärts. Zwischen Stubenrauchstraße und Schönefeld Nord gibt es immer noch Behinderungen nach einem Unfall. In Grunewald staut es sich auf der Hallenseestraße Richtung Westend. Parallel zur gesperrten 100, knapp 20 Minuten dauert es hier aktuell länger für Sie. Und eine Meldung von der U-Bahn, die U7 ist unterbrochen zwischen Berliner Straße und Richard-Wagner-Platz. Hier läuft aktuell ein Notarzteinsatz. Die A10 östlicher Berliner Ring Richtung Dreieck Spreeau zwischen Freienbrink und Dreieck Spreeau steht ein defekter LKW auf der rechten Spur im Baustellenbereich. Und noch die A2 Richtung Magdeburg zwischen Dreieckwerder und Lenin ist die rechte Spur dicht. Hier laufen immer noch Bergungsarbeiten. Und dann, gerade auch in den Nachrichten gehört, in Borgsdorf werden heute 2 Fliegerbomben entschärft. Im Laufe des Tages wird die B96 zwischen Lenitz und Borgsdorf gesperrt. Die S1 ist bis voraussichtlich 16 Uhr zwischen Birkenwerder und Lenitz unterbrochen. Es gibt Ersatzverkehr mit Bussen, aber ohne Halt in Borgsdorf und Lenitz. Blitzer stehen in Neukölln, Kielufer, in Marzahn, Schorfweidestraße, in Bernau, Berliner Straße und in Panketal auf der Bernauer Chaussee. Dankeschön für Ihre Staus und Blitzer unter Berlin. 201 91 390 und allen jetzt unterwegs eine gute Fahrt. Ja, Berlin war heute früh noch im Regenjackenmodus. Jetzt ab dem Nachmittag würde ich die Sonnenbrille zumindest nicht ganz abschreiben. Es wird auf jeden Fall langsam freundlicher. Die Sonne kommt ab und zu mal so ein bisschen durch die Wolken durch. Einzelne kurze Schauer, ja, sind noch drin. Und dazu ist es kühler als zuletzt, bei rund 20 Grad maximal. In der Nacht meist trocken wieder bei 12 Grad. Und morgen starten wir erstmal freundlich rein in den Donnerstag, bevor am Nachmittag wieder ein paar Schauer und auch Gewitter aufziehen, bei immerhin bis zu 24 Grad.
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12: Freue mich sehr, dass Sie bei uns sind an diesem Mittwochnachmittag. Herzlich willkommen. Fast wären Sie abgerissen worden und das, obwohl Sie unter Denkmalschutz stehen. Die Kantgaragen in der Charlottenburger Kantstraße. Ende der 30er, die erste Hochgarage im damals komplett autoverrückten Berlin, war sie Anfang dieses Jahrtausends wirklich ziemlich runtergekommen. Jetzt ist endlich wieder neues Leben da eingekehrt, mit Essen statt Autos. Unsere Kiez-Reporterin Lisa Wennemeyer checkt den neuen Food Court in der Kantstraße für Sie aus und sagt Ihnen auch, ob es sich lohnt, da mal vorbeizuschauen. Hören wir von Lisa in 10 Minuten. Starten jetzt rein mit UB40.
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0: Schön, dass Sie bei uns sind an diesem Mittwochnachmittag. Hier ist der Berliner Rundfunk 91.4. Wir nehmen Sie jetzt mit an die Charlottenburger Kantstraße, die ja vor allem berühmt für Essen, vor allem für asiatisches Essen. 1923 immerhin hat an der Kantstraße das erste chinesische Restaurant in ganz Deutschland eröffnet. Und in den Reiseführern liest man ja immer gerne was vom Chinatown Berlins. Und jetzt ist an der Kantstraße noch eine ganz neue kulinarische Adresse hinzugekommen. Ein ganzer Food Court, und zwar in den historischen Kant-Garagen. Dufte heißt dieser neue Ort. Und was es da zu essen gibt und ob der wirklich so dufte ist, das checkt unsere Kiez-Reporterin Lisa Wennemer jetzt mal für Sie aus.
1: Ja, allein diese gelbe vertikale Fassadenbeschriftung, Kantstraßen, die kennen wir alle. War allerdings ziemlich lange in Lost Place. Jetzt hat sich einiges getan da drin. Ich durfte gerade schon mal rein und auch die alte Autorampe hochlaufen. Das ist ja eine der ältesten Hochgaragen Europas. Sieht auf jeden Fall ziemlich cool aus. Jetzt gibt's Essen statt Bier. Außerdem Kulturprogramm. Mittwochs zum Beispiel Musik, fernab vom Mainstream. Am Wochenende gibt's den Frischbier-Freitag. Denn in Berlin gibt's ja auch viele regionale Biere, die gar nicht so bekannt sind. Der Geschäftsführer hat mir eben gesagt, alle Biere, die hier ausgeschenkt werden, die kommen aus maximal 30 Kilometer Entfernung. Und ich gehe jetzt mal rein. Es gibt 5 kleine Restaurants. Es gibt indisch-mexikanisch, es gibt Pasta, es gibt ein Café. Und vor allem eine richtig schöne grüne Sommerterrasse. Timo Hanjo ist der Geschäftsführer. Timo, ihr versteht euch ja nicht unbedingt nur als Food Court.
2: Ganz genau, wir sind ein öffentlicher Ort, ein konsumfreier Ort. Das heißt, bei uns ist jeder willkommen zu jeder Tageszeit. Man kann bei uns als Schüler zum Beispiel sitzen, mittags seine Hausaufgaben machen oder wenn man durch die Stadt unterwegs ist, von Ost nach West oder von Nord nach Süd, einmal kurz Pause machen und auftanken.
1: Ja, um das nochmal klarzustellen, konsumfrei heißt, ich kann mich hier hinsetzen, ich muss keinen Kaffee bestellen, keine Pasta, einfach nur sitzen.
2: Genau, setzt euch rein, macht euch bequem und habt einen schönen Tag.
1: Ja, bequem kann man sich's ja auf jeden Fall machen. Plätze gibt's genug. Und ja, vielleicht kennen Sie das ja auch. Ich auf jeden Fall. Man ist unterwegs, will einfach mal sitzen, aber nicht schon wieder einen Kaffee trinken. Dann sind die Kant-Garagen jetzt der perfekte Ort dafür.
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11: Ich bin Alexandra Eckel. Guten Tag. Nach den Schüssen im Kreuzberger Gräfekiez im März hat die Polizei einen Tatverdächtigen festgenommen. Der Mann wurde in Schöneberg gefasst und sitzt inzwischen in U-Haft. Mitte März war in der Böckstraße auf 2 Männer geschossen worden. Sie wurden verletzt. Vorher waren die beiden Brüder mit einer Gruppe in Streit geraten. Die Sondereinheit Ferrum führt die Ermittlungen. Sie wurde eingesetzt, um gezielt die Schusswaffengewalt und organisierte Kriminalität in Berlin zu bekämpfen. Der Berliner CSD e.V. will sich für die World Pride 2032 bewerben. Die World Pride gehört zu den größten internationalen Veranstaltungen der queeren Community und verbindet politische Sichtbarkeit mit Impulsen für queere Kultur und Tourismus. Es wäre die erste World Pride überhaupt in Deutschland. Dafür fordert der Berliner CSD e.V. Unterstützung aus Politik und Wirtschaft.
9: Es ist 14.32 Uhr. Sie brauchen weiterhin rund 10 Minuten länger auf dem Stadtring 100 Richtung Wedding zwischen Innsbrucker Platz und Schmargendorf. Und Vorsicht weiterhin auf der 113 stadtauswärts zwischen Stubenrauchstraße und Schönefeld Nord. Immer noch Behinderungen nach einem Unfall. Den längsten Stau haben wir nach wie vor in Grunewald. Auf der Hallenseestraße Richtung Westend parallel zur gesperrten 100. Knapp 25 Minuten dauert es hier aktuell länger für Sie. Und ebenfalls voller wieder in Karlshorst auf der Treskoallee stadteinwärts hier aktuell 15 Minuten plus. Dann ist die U7 unterbrochen zwischen Berliner Straße und Richard-Wagner-Platz. Hier läuft im Moment ein Notarzteinsatz. Auf der A2 in Richtung Magdeburg ist die rechte Spur gesperrt zwischen Dreieckwerder und Lenin. Hier laufen immer noch Bergungsarbeiten. Und Achtung, auf der A10, dem nördlichen Berliner Ring, Richtung Dreieckhaveland zwischen Dreieckpankow und Mühlenbeck liegen Gegenstände auf der Fahrbahn. Blitzer stehen in Neukölln am Kielufer, Marzahn, Schorfheidestraße, in Ahrensfelde, Meroer Chaussee und in Pankow, Knipprode Straße. Danke für Ihre Staus und Blitzer unter Berlin 201 91 390 und ein Netz unterwegs, eine gute und sichere Fahrt. Also meine Hündin Tinka hatte heute früh sowas von gar keinen Bock rauszugehen. Bei dem Regen erst recht nicht, als ich dann mit dem Regenmantel für sie um die Ecke ankam. Mittlerweile ist es ja meist trocken, deutlich freundlicher geworden. Nur so wirklich warm wird es heute jetzt natürlich nicht mehr. Also mehr als 20 Grad sind am Nachmittag jetzt nicht drin. Die Nacht meist trocken bei rund 12 Grad. Und morgen am Donnerstag starten wir freundlich rein in den Tag. Später sind aber wieder Schauer und Gewitter dabei bei immerhin bis zu 24 Grad.
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0: Das sind die besten Hits aller Zeiten für Ihren Mittwochnachmittag. Gleich Starship und Nothing's Gonna Stop Us Now.
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0: Und auch heute mit unserem Nachrichtenchef Sebastian Pasutti, der immer nachmittags bei mir ist im Studio. Die Bilder, Sebastian, aus Hohenschönhausen, die haben uns, denke ich, gestern alle schockiert. Am Tag nach dem Straßenbahnunfall gehen die Reparaturarbeiten an der Strecke weiter.
2: Ja, heute in aller Frühe konnte erstmal die Straßenbahn geborgen werden. Erst hat das THW die einzelnen Wagenteile getrennt. Der hintere Teil kam auf den Schwerlaster und wurde auf der Straße weggebracht. Der vordere Teil der Bahn wurde zurück auf die Gleise gehoben und konnte auf der Schiene weggebracht werden. Inzwischen wird mit Hochdruck daran gearbeitet, dass die beschädigten Oberleitungen und Masten wieder funktionieren. Und wenn das abgeschlossen ist, geht es an die Reparatur der Gleise. Und wenn alles nach Plan läuft, dann können übermorgen wieder Straßenbahnen hier fahren. Aber das ist die optimistische Einschätzung der BVG.
0: Und solange bleibt es in Hohenschönhausen erstmal beim Schienenersatzverkehr. Und vom Osten Berlins schauen wir in den Westen. Anfang des Jahres hatte es beim Spiel Hertha gegen Schalke ja Ausschreitungen gegeben. Jetzt geht die Polizei an die Öffentlichkeit.
2: Sie hat heute Fotos von 18 Hertha-Anhängern veröffentlicht, die an diesen Ausschreitungen beteiligt gewesen sein sollen. Diese 18 und auch andere sollen mit Absperrgittern, Fahnenstangen und Bechern auf Beamte geworfen haben. Was wir dazu sagen müssen, nach wie vor ist zwischen der Polizei und der Hertha-Fanhilfe umstritten, wie es damals zu diesen Zwischenfällen gekommen ist. Fakt ist aber, die Polizei hat diese 18 Hertha-Anhänger im letzten halben Jahr nicht identifizieren können. Auch nicht durch die im Fußball doch meist sehr szenekundigen Beamten.
0: Also Hertha und die Polizei, das war in den letzten Saisons keine einfache Beziehung, vor allem in der vergangenen Saison. Und ich glaube, das wird sich nach dem heutigen Tage nicht groß ändern.
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11: Heute der Kinder an die Macht e.V. Beim Kinder an die Macht e.V. geht es um mehr als nur Freizeitangebote. Es geht darum, Kindern Raum zu geben, gemeinsam zu gestalten und Verantwortung zu übernehmen. Was den Verein aus Lichtenberg antreibt, erklärt Henry Schulz.
12: Was uns eigentlich bewegt, ist eben sinnvolle Freizeit für Kinder und Jugendliche. Was ist uns wichtig? Natürlich, dass die Kinder lernen, eben auch im Team, in einer Gruppe zu arbeiten. Ja, dass man die Chance hat, gemeinsam zu gestalten, finde ich sehr motivierend.
11: Wer den Verein unterstützen möchte, findet ihn auf Instagram unter Kinder an die Macht e.V.
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20: Ich bin Ralf Gulke. Guten Tag. Nach dem schweren Straßenbahnunfall in Hohenschönhausen laufen die Reparaturarbeiten. Die BVG hat die verunglückte Bahn am Morgen nach eigenen Angaben abtransportiert. Nun folgen der Wiederaufbau der beschädigten Oberleitungsanlagen und die Arbeiten an Gleisen und Fahrleitungsanlagen. Nach jetzigem Stand könnten die Arbeiten bis Freitag abgeschlossen werden. Solange besteht weiter Schienenersatzverkehr. Die Staatsanwaltschaft Potsdam hat Ermittlungen gegen eine Mitarbeiterin von Brandenburgs Ministerpräsident Woidke eingeleitet. Die Behörde bestätigte eine entsprechende Meldung der Märkischen Oder-Zeitung. Es gebe ein Ermittlungsverfahren wegen des Verdachts der Körperverletzung im Amt. Laut der Zeitung soll die enge Mitarbeiterin Woidkes einer Kollegin Mitte April mit einem Poststapel auf den Kopf geschlagen haben. Bei den jüngsten iranischen Angriffen auf den Flughafen von Kuwait ist mindestens ein Mensch getötet worden. 63 weitere wurden verletzt, teilte die Regierung des Golfstaates mit. Der Flughafen war im Verlauf des Iran-Krieges schon mehrfach angegriffen worden. Erst vorgestern hatte er den Betrieb wieder komplett aufgenommen. Iran gab Kuwait die Schuld. Die USA hätten kuwaitisches Territorium für Angriffe auf iranische Ziele genutzt, so das Außenministerium in Teheran. Kurz vor Beginn des Internationalen Wirtschaftsforums in St. Petersburg hat die Ukraine Ziele in der russischen Metropole angegriffen. Nach Angaben beider Länder wurden Energie- und Militäranlagen von Drohnen getroffen. Der ukrainische Präsident Zelensky veröffentlichte online Bilder eines brennenden Öllagers. Kiew zufolge zielten die Angriffe darauf ab, die für Russland wichtige mehrtägige Veranstaltung zu stören, zu der auch Kremlchef Putin erwartet wird. Éric Dubois wird neuer Cheftrainer des deutschen Eishockeymeisters Eisbären Berlin. Der Kanadier kommt aus Ingolstadt an die Spree. Dubois tritt die Nachfolge seines erfolgreichen Landsmanns Serge Aubin an.
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14: Mit Michel Gradel. Es wird bald mehr Flixbusse geben, die zum Flughafen BER fahren. Auch aus Ostdeutschland soll es mehr Fahrten zum BER geben. Der Flughafen arbeitet seit etwa einem Jahr enger mit Flixbus zusammen, um für Fluggäste besser erreichbar zu sein. Flixbus erweitert aber auch generell das Angebot. In den Sommermonaten Juli und August wird es zum Beispiel Busse geben, die nach Warnemünde und Kühlungsborn fahren.
18: 15.02 Uhr ist es. 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Gucken wir auf die Straßen. Ja, nach dem schweren Tramunfall gestern hat es jetzt wieder einen Unfall mit einer Straßenbahn gegeben. In Weißensee sind ein LKW und eine Straßenbahn ineinander gekracht. Die M4 ist deshalb zwischen Weißer See und Sulzfelder Straße im Moment unterbrochen. Und es hat sich bereits ein langer Stau gebildet auf der Berliner Allee in Weißensee stadtauswärts. Hier brauchen Sie rund 20 Minuten länger. Die A100 Richtung Wedding, 10 Minuten plus zwischen Innsbrucker Platz und Schmargendorf. Und die A113 stadtauswärts immer noch vorsichtig zwischen Stubenrauchstraße und Schönefeld Nord. Hier gibt es immer noch Behinderungen nach einem Unfall. In Grunewald staut es sich auf der Hallenseestraße Richtung Westend parallel zur gesperrten 100. Knappe 20 Minuten dauert hier länger. Stau ebenfalls, mal wieder, in Karlshorst auf der Treskoallee statt einwärts, 20 Minuten plus hier. Auf der A2 laufen noch Bergungsarbeiten Richtung Magdeburg, rechte Spur gesperrt zwischen Dreieckwerder und Lenin. Dann bitte besonders vorsichtig fahren auf der A11, Kreuz Uckermark, Berliner Ring zwischen Bernau Süd und Dreieck-Barnim in beiden Richtungen. Hier sind zwei Hunde auf der Fahrbahn unterwegs. Und Blitzer stehen in Tiergartenstraße des 17. Juni, in Buko-Rodower Straße und in Eberswalde in der Biesenthaler Straße. Dankeschön für Ihre Staus und Blitzer unter Berlin 201 91 390 und allen jetzt unterwegs eine gute Fahrt. Ja, nach einem sehr nassen Start in den Tag macht es jetzt die zweite Tageshälfte durchaus besser. Einige Wolken sind immer noch unterwegs, aber es ist ein bisschen freundlicher und auch meist trocken geworden. Nur wirklich warm wird es heute halt nicht. 20 Grad die Höchstwerte. Nachts geht's runter auf 12 Grad, dann trocken. Und morgen wird es mit bis zu 24 Grad wieder wärmer. Allerdings ziehen am Nachmittag auch wieder einzelne Schauer und Gewitter auf.
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18: Schönen Mittwochnachmittag zusammen. Und Sie kennen es, Sie kommen auf Ihrem Weg zur Arbeit jeden Tag auch an zig Straßenschildern vorbei, die mit ganz vielen Stickern, mit ganz vielen Aufklebern vollgeklebt sind. Auf einen Union-Sticker wird ein Hertha-Sticker geklebt und andersrum. Aber bei aller Fantreue und bei aller Liebe zum Fußball, irgendwo ist Schluss, sagt jedenfalls die Berliner CDU und fordert jetzt ein saftiges Bußgeld gegen das Schilder bestickern. Was die 3,5 Monate vor der Abgeordnetenhauswahl plötzlich so stört, das hat unser Berliner Reporter Christian Fuchs für Sie nachgefragt und Antworten hören wir in 10 Minuten hier in der Sendung. Und dazu die besten Hits aller Zeiten. In die Stunde mit Cher und If I Could Turn Back Time bei Ihrem Berliner Rundfunk 91.4.

0: Ja, es ist jetzt nur noch eine Woche bis zum Start der Fußball-WM und während sich viele Fans auch hier bei uns in Berlin schon vorbereiten, Fanartikel kaufen und nach Public Viewing Spots suchen, nimmt die Berliner CDU etwas ganz anderes ins Visier. Fußballsticker und andere Aufkleber auf Verkehrsschildern bei uns in der Stadt. Hier ist der Berliner Rundfunk 91.4 am Mittwochnachmittag. Und unser Berlin-Reporter Christian Fuchs war heute für Sie in Pankow unterwegs und hat nachgefragt, warum der CDU gerade dieses Thema gerade jetzt so wichtig ist.
1: Ja, hier in der Straße ist das Wahlkreisbüro von Lars Bozian von der Berliner CDU. Und wir gucken gerade auf die andere Straßenseite. Da hängen auch Aufkleber an den Straßenschildern. Einmal Parkverbot, einmal ist das ein Radwegschild, so ein blaues. Ja, zugegeben, man kann das schlecht erkennen. Aber Herr Bozian, mal Hand aufs Herz. Ich habe im Vorfeld ein paar Leuten davon erzählt. Und alle haben im Grunde gleich reagiert und gesagt, ja, haben die denn keine anderen Sorgen bei der CDU? Warum ist das Thema Ihnen so wichtig?
2: Na, dieses Thema ist uns wichtig, weil wir konsequent eine saubere Stadt wollen. Und wenn wir Bußgelder für Zigarettenkippen oder für Pappbecher verlangen oder auferlegen, dann ist es bei den Aufklebern nur konsequent, das dort weiterzuführen. Vor allen Dingen, denn wenn es um Verkehrsschilder geht, wenn diese zugeklebt werden, dann wird es dann auch gefährlich und das muss unterbunden werden.
1: Jetzt schlagen Sie vor, 250 Euro, so viel wie auch eine Zigarettenkippe kosten würde, wenn man die Leute denn erwischt. Das ist ja das große Problem. Gesetze machen kann man viel, aber die müssen ja auch irgendwie durchgesetzt werden. Das Ordnungsamt müsste ja dann quasi die Leute auf frischer Tat ertappen, oder?
2: Das müsste man machen und da jemanden auf frischer Tat zu ertappen, ist natürlich schwer, weil es dauert nur Sekunden. Aber eine Rotfahrt über eine rote Ampel dauert auch nur Sekunden und wird trotzdem öfter beobachtet. Und die Leute werden dann auch zur Rechenschaft gezogen.
1: Sie meinen, dass man dann extra so auch auf Streife geht, um mal drauf zu achten, so, wer macht das jetzt gerade, oder?
2: Ich glaube nicht, dass da extra jemand auf Streife geht, aber wir haben ja Zivilpolizisten, die sowieso in Zivil durch die Stadt fahren und wir haben auch Ordnungsämter, die durch die Stadt laufen und sowas beobachten können. Aber uns geht es auch ums Zeichen. Wir müssen ein Zeichen setzen, dass es eben kein Kavaliersdelikt ist, Verkehrsschilder so zu bekleben, dass sie ungültig werden.
1: Tja, Aufkleber auf Straßenschildern sind kein Kavaliersdelikt, das sagt Lars Bozian und die Berliner CDU. Vielleicht wird's ja ein richtiges Wahlkampfthema im Herbst.
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8: Ich bin Alexandra Eckel. Guten Tag. Nach den Schüssen im Kreuzberger Gräfekiez im März hat die Polizei einen Tatverdächtigen festgenommen. Der Mann wurde in Schöneberg gefasst und sitzt inzwischen in U-Haft. Mitte März war in der Böckstraße auf zwei Männer geschossen worden. Sie wurden verletzt. Vorher waren die beiden Brüder mit einer Gruppe in Streit geraten. Die Sondereinheit Ferrum führt die Ermittlungen. Sie wurde eingesetzt, um gezielt die Schusswaffengewalt und organisierte Kriminalität in Berlin zu bekämpfen. Der Berliner CSD e.V. will sich für die World Pride 2032 bewerben. Die World Pride gehört zu den größten internationalen Veranstaltungen der queeren Community und verbindet politische Sichtbarkeit mit Impulsen für queere Kultur und Tourismus. Es wäre die erste World Pride überhaupt in Deutschland. Dafür fordert der Berliner CSD e.V. Unterstützung aus Politik und Wirtschaft.
6: Und damit ist es 15.31 Uhr. Achtung, es gibt einen Unfall auf der Gartower Straße in Gartow. Es staut sich auch in beiden Richtungen jetzt schon. Und dann ist die Wartenberger Straße in Althohenschönhausen wegen des Tramunfalls gestern weiterhin in beiden Richtungen dicht zwischen Arnimstraße und Anna-Ebermann-Straße. Stau auf dem Malchow-Weg und der Gehrenseestraße Neu-Hohenschönhausen brauchen Sie jeweils rund 15 Minuten, um durchzukommen. Dann schauen wir auf den Stadtring. Die 100 Richtung Wedding, 10 Minuten plus zwischen Innsbrucker Platz und Schmargendorf. Und auf der 100 Richtung Treptow brauchen Sie zwischen Kurfürstendamm und Oberlandstraße eine Viertelstunde, um durchzukommen. Behinderungen jetzt auf der 111 statt einwärts zwischen Heckerdamm und Dreieck-Charlottenburg. Hier ist die linke Spur nach einem Unfall gesperrt. Und in Grunewald staut es sich weiterhin auf der Hallenseestraße Richtung Westend parallel zur gesperrten 100. Hier dauert es auch knapp 20 Minuten länger für Sie. Weitere Staus in der Stadt Karlshorst-Treskow-Allee statt einwärts und in Köpenick auf der Bahnhofstraße. Die A2 Richtung Magdeburg zwischen Dreieckwerder und Lenin ist die rechte Spur gesperrt. Hier laufen immer noch Bergungsarbeiten. Dann Achtung auf der A10 südlicher Berliner Ring Richtung Dreieck-Potsdam. Zwischen Ferch und Dreieck-Potsdam steht ein defekter LKW auf der rechten Spur. Und Blitzer stehen in Köpenick, Hultschiner Damm, in Nikolassee, Dreilindenstraße und in Karstädt in der Hauptstraße. Dankeschön für Ihre Staus und Blitzer unter Berlin 201 91 390 und allen unterwegs eine gute Fahrt. Ja, die Natur hat heute früh mal schön Danke sagen können. Endlich mal wieder ein bisschen Regen. Für uns wird es jetzt Richtung Feierabend so ein bisschen netter in Berlin. Ein paar Auflockerungen wird es geben. Klar, sind noch viele Wolken unterwegs, aber zumindest jetzt meist trocken bei maximal 20 Grad. Auch in der Nacht ist Regen erstmal nicht in Sicht, bei 12 Grad. Morgen starten wir auch erstmal schön rein in den Donnerstag, aber später gibt es dann wieder einzelne Schauer und auch Gewitter. Maximal 24 Grad erwarten wir morgen.
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0: Und jetzt sie. Wer ist hier die Duettpartnerin von Elton John? Ist es Kiki Dee oder Tina Turner? Nicht schwer, oder? Kiki Dee natürlich die richtige Antwort. Und um genau solche Fragen geht es jeden Morgen hier bei uns.
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0: Bei Simone Panteleit und Team, wir testen jeden Tag ihr Musikwissen. 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Und für Jeanette aus Stieglitz gab es heute folgende Frage.
2: Welche Sängerin war bereits auf einem Welthit zu hören, bevor die meisten Menschen überhaupt ihren Namen gekannt haben? War es A. Dido oder B. Natalie Imbruglia?
3: Ich denke vielleicht Natalie.
2: Soll ich das einloggen oder willst du nochmal umswitchen?
3: Vielleicht ist es doch die Dido. Ich nehme vielleicht doch Dido und fange mit D an. Das ist näher beim A.
2: Okay, dann logge ich Dido ein.
3: Ja, bitte.
2: Okay, das stimmt. Herzlichen Glückwunsch. Bekannt wurde ihre Stimme im Jahr 2000 durch Eminems Hit Stan.
3: Ah. Ah.
2: Kennt man, ne?
3: Ja,
2: jetzt klickt's ja. Aber den Namen kannte damals kaum jemand. Das hat sich dann aber sehr schnell geändert. Dank Stan ist ihr Album No Angel weltweit durch die Decke gegangen und hat sich später über 20 Millionen Mal verkauft.
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11: Ich bin Ralf Gulke. Guten Tag. In Hohenneuendorf sind zum 5. Mal in diesem Jahr Fliegerbomben gesprengt worden. Sie lagen im Wald zwischen Borgsdorf und Oranienburg. Die Sprengmeister nutzten 2 Explosionsserien, um die Blindgänger unschädlich zu machen. Der Sperrkreis ist inzwischen aufgehoben. Die rund 2500 betroffenen Menschen können in ihre Häuser zurück. Schon am Vormittag war in Frankfurt-Oder eine Weltkriegsmine gesprengt worden. Nach dem schweren Straßenbahnunfall in Hohenschönhausen laufen die Reparaturarbeiten. Die BVG hat die verunglückte Bahn am Morgen nach eigenen Angaben abtransportiert. Nun folgen der Wiederaufbau der beschädigten Oberleitungsanlagen und die Arbeiten an Gleisen und Fahrleitungsanlagen. Nach jetzigem Stand könnten die Arbeiten bis Freitag abgeschlossen werden. Solange besteht weiter Schienenersatzverkehr. Die Staatsanwaltschaft Potsdam hat Ermittlungen gegen eine Mitarbeiterin von Brandenburgs Ministerpräsident Woidke eingeleitet. Die Behörde bestätigte eine entsprechende Meldung der Märkischen Oder-Zeitung. Es gebe ein Ermittlungsverfahren wegen des Verdachts der Körperverletzung im Amt. Laut der Zeitung soll die enge Mitarbeiterin Woidkes einer Kollegin Mitte April mit einem Poststapel auf den Kopf geschlagen haben. Bei den jüngsten iranischen Angriffen auf den Flughafen von Kuwait ist mindestens ein Mensch getötet worden. 63 weitere wurden verletzt, teilte die Regierung des Golfstaates mit. Der Flughafen war im Verlauf des Irankrieges schon mehrfach angegriffen worden. Erst vorgestern hatte er den Betrieb wieder komplett aufgenommen. Iran gab Kuwait die Schuld. Die USA hätten kuwaitisches Territorium für Angriffe auf iranische Ziele genutzt, so das Außenministerium in Teheran. Eine Rekordzahl von mehr als 1000 Menschen hat in diesem Frühjahr den Mount Everest bestiegen. Das teilte die nepalesische Tourismusbehörde mit. Zu dem Rekord trug ein langer Zeitraum mit stabilem Wetter bei. Allerdings gab es auch in dieser Saison 5 Todesfälle am höchsten Berg der Erde.
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12: Mit Michel Gradell. In Berlin wird vor dem Eichenprozessionsspinner gewarnt. Im gesamten Stadtgebiet sind Raupen gesehen worden. Die sind im April schon geschlüpft, haben aber jetzt erst die Brennhaare, die gesundheitliche Beschwerden verursachen. Dabei geht es um Hautreizungen, Atembeschwerden und grippeähnliche Symptome. Charlottenburg-Wilmersdorf sperrt vorsorglich sogar 6 Sportanlagen im Bezirk.
9: 16:02 ist es und weiterhin ist einiges los auf unseren Straßen. Einmal ist die Wartenberger Straße in Althohenschönhausen wegen des Tramunfalls gestern in beiden Richtungen immer noch gesperrt zwischen Arnimstraße und Anna-Ebermann-Straße. Es staut sich auf dem Malchorweg und der Gehrenseestraße in Neu-Hohenschönhausen. Dann 10 Minuten Stau auf der A100 Richtung Wedding zwischen Innsbrucker Platz und Schmargendorf. Und ebenfalls Stau erwartet sie in Karlshorst auf der Treskow-Allee stadteinwärts. Hier 25 Minuten anstehen. Voll auch in Köpenick-Seelenbinder Straße Richtung Bahnhofstraße. In Marzahn-Landsberger Allee stadtauswärts bis hin zur Baustelle in Höhe Marzahner Knoten. In Klado staut es sich auf dem Ritterfelddamm in beiden Richtungen und in Malchow auf der Malchower Chaussee stadtauswärts überall so rund 15 bis 20 Minuten mehr Zeit einplanen, bitte. Die A2 ist in Richtung Magdeburg immer noch wegen Bergungsarbeiten die rechte Spur gesperrt zwischen Dreieckwerder und Lenin. Und die A10 südlicher Berliner Ring Richtung Dreieck-Potsdam zwischen Ferch und Dreieck-Potsdam steht ein defekter LKW auf der rechten Spur. Und noch Achtung auf der A10 nördlicher Berliner Ring Richtung Dreieck-Havelland zwischen Mühlenbeck und Birkenwerder. Auch ein defekter PKW, der auf der Standspur steht. Und hier sind auch noch Personen auf der Fahrbahn. Achtung bitte. Und Blitzer stehen in Kreuzberg, Lausitzer Platz, in Friedrichshagen, Fürstenwalder Damm, in Potsdam-Pappelallee und in Rhinow in der Landstraße. Dankeschön für Ihre Staus und Blitzer unter Berlin 201 91 390. Und allen jetzt unterwegs eine gute und vor allem unfallfreie Fahrt. Ja, und so ganz kommt dieser Tag einfach nicht aus dem Knick, oder? Immerhin jetzt meist trocken. Etwas freundlicher ist es durchaus geworden jetzt am Mittwochnachmittag bei 20 Grad. Das sind auch die Höchstwerte für heute. Nachts geht's runter auf 12 Grad, bleibt dann auch trocken. Und morgen starten wir erstmal freundlich rein in den Donnerstag, bis dann am Nachmittag wieder einzelne Schauer und Gewitter aufziehen bei immerhin bis zu 24 Grad.
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9: Freue mich, dass Sie bei uns sind. Ja, wir haben es gerade gehört, das Sommerwetter hat sich gerade so ein bisschen verzogen, gönnt sich so ein bisschen eine Pause. Schade natürlich für alle Freiluftkino-Fans. Dieses Jahr gibt es ja auch einen neuen Standort auf dem Tempelhofer Feld. Neben vielen anderen Dingen, die man auf dem alten Flughafengelände unternehmen kann. Easy erreichbar mit U- oder S-Bahn. Und ein Bahnhof, den gäbe es heute gar nicht, wenn es den Flughafen nie gegeben hätte. Warum dieser Bahnhof viel größer ist, als er sein müsste und welcher es überhaupt ist, hören Sie in 10 Minuten in einer neuen Folge Nächste Halb Berlin. Und dazu hören Sie, wie immer bei uns, die besten Hits aller Zeiten. Gleich von Johnny Hates Jazz, Shattered Dreams, Susie Quattro gibt's uns, Chris Norman und das sind die Communards, Don't Leave Me This Way bei Ihrem Berliner Rundfunk 91.4.

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0: besten Hits aller Zeiten. Vielen Mittwochnachmittag gleich von The Wharf. Die großartige Single Bittersweet Symphony hören wir gleich beim Berliner Rundfunk 91.4. Es gibt so Orte bei uns in der Stadt, die sind einfach super gut zu erreichen. Das Tempelhofer Feld zum Beispiel gehört dazu. Wer da hinfahren will, der hat ganz verschiedene U- oder S-Bahnhöfe zur Auswahl. Und einen davon besucht heute unsere Kiez-Reporterin Lisa Wennemer.
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0: Und zwar steigt sie am U-Bahnhof Paradestraße aus. Liegt auf der Strecke der U6 direkt am Tempelhofer Feld.
2: Das ist hier auf jeden Fall einer der ruhigeren Bahnhöfe in Berlin. Jetzt gerade sitze ich hier zum Beispiel fast alleine auf dem Bahnsteig, der übrigens ziemlich breit ist. Und das hat auch einen Grund. Dieser Bahnhof wurde 1927 eröffnet, damals noch nicht als Paradestraße, sondern als Flughafen. Das hier war der Anschlussbahnhof für den Tempelhofer Flughafen und deswegen wurde er sehr großzügig gebaut mit diesem breiten Bahnsteig und einer ziemlich großen Vorhalle. Die ist auch heute noch groß. Früher war sie aber noch viel größer und hatte noch mehr Ausgänge, weil man eben dachte, ja, hier reisen natürlich Menschenmassen an. Der Flughafen, der wurde dann allerdings schnell zu klein und in den 30er Jahren neu gebaut. Ja, das martialische Empfangsgebäude des Tempelhofer Flughafens, das kennen wir alle. Das liegt aber nicht direkt hier an der Paradestraße. Deswegen verlor dieser U-Bahnhof seine Funktion als Flughafenbahnhof. Die Ausgänge Richtung Flughafen, die wurden zugemauert und der U-Bahnhof wurde umbenannt in Paradestraße.
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13: Ich bin Alexandra Eckel. Guten Tag. Nach dem schweren Straßenbahnunfall in Hohenschönhausen laufen die Reparaturarbeiten. Die BVG hat die verunglückte Bahn heute Morgen abtransportiert. Nun folgen der Wiederaufbau der beschädigten Oberleitungsanlagen und die Arbeiten an Gleisen und Fahrleitungsanlagen. Nach jetzigem Stand könnten die Arbeiten bis Freitag abgeschlossen werden. Solange besteht weiter Schienenersatzverkehr. Der Bahnverkehr auf der Strecke zwischen Berlin und Hamburg läuft ab Ende nächster Woche wieder normal. Die Deutsche Bahn sagt, wie angekündigt, laufen die Nahverkehrsverbindungen ab dem 14. Juni nach Plan. Im Fernverkehr wird es erstmal noch Verspätungen geben. Die ICE müssen noch langsamer fahren, bis die letzten Arbeiten an den Signalen und Stellwerken abgeschlossen sind. Wegen der langen Frostphase im Winter hatten sich die Sanierungsarbeiten an der Strecke verzögert.
14: Es ist 16.33 Uhr. Gucken wir auf die Straßen da und da zuerst auf den Stadtring 100 Richtung Wedding. Hier brauchen Sie unverändert rund 10 Minuten länger zwischen Innsbrucker Platz und Schmargendorf. Dann Achtung auf der 100 Richtung Treptow. In Höhe Schmargendorf ist die rechte Spur aktuell gesperrt, hier durch ein Schlagloch. Und es staut sich jetzt im Feierabendverkehr in Karlshorst auf der Treskowallee stadteinwärts. In Köpenick, Seelenbinderstraße Richtung Bahnhofstraße und auf der Bahnhofstraße selbst Richtung Mahlsdorf. In Lichtenberg voller wieder auf der Frankfurter Allee stadtauswärts, in Malchow, Malchower Chaussee stadtauswärts und auch sehr voll aktuell in Wildau auf der Freiheitsstraße, der Bergstraße und der Chausseestraße. Überall 15 bis 20 Minuten mehr Zeit einplanen, bitte. Dann die A2 Richtung Magdeburg. Da gab es gerade ein Update zwischen Dreieckwerder und Lenin. Wird die rechte Spur wegen Bergungsarbeiten noch bis ca. 18.30 Uhr gesperrt sein. Die A10 westlicher Berliner Ring Richtung Dreieckhaveland zwischen Großkreuz und Vöben. Achtung, hier brennt ein PKW. Und wir haben einen defekten PKW auf der A10, dem südlichen Berliner Ring Richtung Dreieck-Potsdam zwischen Ferch und Dreieck-Potsdam. Blitzer stehen in Kreuzberg, Lausitzer Platz, in Friedrichshagen, Fürstenwalder Damm und in Potsdam in der Pappelallee. Dankeschön für Ihre Staus und Blitzer unter Berlin 201 91 390 und allen jetzt unterwegs eine gute und sichere Fahrt. Ja, man, so eine kleine Sommerpause heute, 21 Grad immerhin und dazu auch immerhin meist trocken jetzt nach diesem sehr nassen Start heute früh. In der Nacht wird es auch meist trocken bleiben bei 12 Grad. Morgen am Donnerstag auch so ein wechselhafter Frühsommertag. Erst geht's sonnig und freundlich los, später im Laufe des Tages ziehen wieder einzelne Schauer durch. Auch Gewitter kann es mal geben. Bei maximal 24 Grad wird es ein bisschen wärmer als heute.
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Schön, dass Sie bei uns sind. Hier ist Ihr Berliner Rundfunk 91.4. Wir begleiten Sie sehr gerne durch Ihren Mittwoch und sehr gerne feiern wir zusammen. Und zwar schon übermorgen am Freitag. Wird es dann wieder im Franz-Club klingen, in der Kulturbrauerei in Prenzlauer Berg. Wie an jedem ersten Freitag im Monat steigt ab 21 Uhr dort unsere Rebel Yell Love the 80s Party und wir laden Sie sehr gerne ein. Schreiben Sie uns einfach eine WhatsApp mit dem Stichwort Franz-Club an Berlin 91.4, 25 91.4 und wir setzen Sie mit etwas Glück plus eins natürlich auf unsere Gästeliste. Wir freuen uns auf Sie, unsere große 80er-Party Rebel Yell Love the 80s Freitag ab 21 Uhr. Da gibt's einen Song wie diesen hier. Live It Up von Mental As Anything. Jetzt für Sie.

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6: Ich bin Ralf Gulke. Guten Tag. Wegen einer Nacktszene mit Nastassja Kinski stoppt die Wim Wenders Stiftung die Auswertung des Films Falsche Bewegung. Der Regisseur bat die Schauspielerin schriftlich um Entschuldigung. Er hätte sie damals im Jahr 1975 besser schützen müssen. Kinski hatte darum gebeten, 2 Minuten des Films herauszuschneiden. Die Szene zeigen die damals 13-Jährige mit nacktem Oberkörper. In den letzten Tagen war eine öffentliche Debatte über das Thema entbrannt. Der Hessische Verfassungsschutz darf den Landesverband der AfD als rechtsextremen Verdachtsfall einstufen und beobachten. Das hat das Verwaltungsgericht in Wiesbaden entschieden. Es wies Klagen der AfD größtenteils ab. Es gebe genügend Anhaltspunkte für Bestrebungen gegen die freiheitlich-demokratische Grundordnung, so die Richter. In Hohenneuendorf sind zum 5. Mal in diesem Jahr Fliegerbomben gesprengt worden. Sie lagen im Wald zwischen Borgsdorf und Oranienburg. Die Sprengmeister nutzten 2 Explosionsserien, um die Blindgänger unschädlich zu machen. Der Sperrkreis ist inzwischen aufgehoben. Die rund 2500 betroffenen Menschen können in ihre Häuser zurück. Schon am Vormittag war in Frankfurt-Oder eine Weltkriegsmine gesprengt worden. Die Staatsanwaltschaft Potsdam hat Ermittlungen gegen eine Mitarbeiterin von Brandenburgs Ministerpräsident Woidke eingeleitet. Die Behörde bestätigte eine entsprechende Meldung der Märkischen Oder-Zeitung. Es gebe ein Ermittlungsverfahren wegen des Verdachts der Körperverletzung im Amt. Laut der Zeitung soll die enge Mitarbeiterin Woidkes einer Kollegin Mitte April mit einem Poststapel auf den Kopf geschlagen haben. Bei den jüngsten iranischen Angriffen auf den Flughafen von Kuwait ist mindestens ein Mensch getötet worden. 63 weitere wurden verletzt, teilte die Regierung des Golfstaates mit. Der Flughafen war im Verlauf des Irankrieges schon mehrfach angegriffen worden. Erst vorgestern hatte er den Betrieb wieder komplett aufgenommen. Iran gab Kuwait die Schuld. Die USA hätten kuwaitisches Territorium für Angriffe auf iranische Ziele genutzt, so das Außenministerium in Teheran.
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7: Mit Michelle Gradell. In Neukölln sind die Feierlichkeiten zur Einweihung des neuen Hindu-Tempels gestartet. In den nächsten Tagen sind mehrere religiöse Rituale geplant. Höhepunkt ist dann die offizielle Tempelweihe am Sonntag. Dann wird der Tempelturm am Rande des Volksparks Hasenheide mit Wasser aus der Spree und dem indischen Ganges übergossen. Der Tempel wurde vor mehr als 20 Jahren geplant.
4: 17.03 Uhr ist es, der Feierabendverkehr rollt noch und wir schauen auf die 100 Richtung Wedding. 10 Minuten dauert es hier länger zwischen Innsbrucker Platz und Schmargendorf. Und auf der 100 Richtung Treptow, Achtung, in Höhe Schmargendorf ist die rechte Spur gesperrt, hier durch ein Schlagloch. Dann ist die Wartenberger Straße in Althohenschönhausen immer noch wegen des Tramunfalls gestern in beiden Richtungen zwischen Arnimstraße und Anna-Ebermann-Straße gesperrt. Staut sich aktuell auf dem Malchorweg. Hier brauchen Sie 25 Minuten, um durchzukommen. Weitere Staus jetzt am späten Nachmittag in Karlshorst auf der Treskow-Allee stadteinwärts in Köpenick. Seelenbinderstraße Richtung Bahnhofstraße und auch auf der Bahnhofstraße Richtung Mahlsdorf. In Lichtenberg ist es voller immer noch auf der Frankfurter Allee stadtauswärts, Marzahn-Landsberger Allee stadtauswärts, Malchow-Malchow-Chaussee stadtauswärts und in Wildau immer noch sehr voll auf der Bergstraße und auch auf der Chausseestraße. Überall brauchen Sie noch rund 15 bis 20 Minuten länger. Dann laufen immer noch Bergungsarbeiten auf der A2 Richtung Magdeburg. Zwischen Dreieckwerder und Lenin ist die rechte Spur gesperrt. Das Ganze wird noch bis ca. 18.30 Uhr dauern. Dann Achtung auf der A10. Dem nördlichen Berliner Ring Richtung Dreieck-Barnim zwischen Birkenwerder und Dreieck-Pankow ist eine Person auf der Mittelspur unterwegs. Oder auf dem Mittelstreifen besser gesagt. Die A10 westlicher Berliner Ring Richtung Dreieck-Havelland zwischen Großkreuz und Vöben. Immer noch Achtung, hier brennt ein PKW. Und Reifenteile auf der Fahrbahn aktuell auf der A10. Dem südlichen Berliner Ring Richtung Schönefelder Kreuz zwischen Dreieck-Potsdam und Ferch. Blitzer stehen in Buko-Johannisthaler Chaussee, in Tempelhof auf dem Tempelhofer Damm und in Welzow in der Hauptstraße. Danke für Ihre Staus und Blitzer unter Berlin 201 91 390 und kommen Sie gut und sicher an Ihr Ziel. Ja, das wird jetzt natürlich kein lauer Sommerabend mehr mit Abendsonne, aber immerhin ist es jetzt nach dem sehr nassen und ungemütlichen Start heute früh zwar wolkig, aber meist trocken und immer wieder reißt der Himmel so ein bisschen auf. Dazu immer noch milde 20, 21 Grad, nachts geht's runter auf 12. Morgen wird's mit bis zu 24 Grad nochmal wärmer, allerdings ziehen am Nachmittag auch dann wieder einzelne Schauer und Gewitter auf.
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4: Ja, starten Sie so langsam, aber sicher in Ihren Mittwoch-Feierabend. Wir sind sehr gern an Ihrer Seite und sprechen gleich hier über ein Event, auf das viele Menschen in der Stadt seit 20 Jahren gewartet haben. Und jetzt geht's endlich los. Der neue Hindu-Tempel in der Hasenheide wird eingeweiht. Und das nicht mal eben so mal für einen Tag oder ein paar Stündchen. Nee, 5 Tage lang. Von der Reinigung heute bis zur Weihe am Sonntag steht jeder Tag dabei unter einem anderen Motto. Unser Berlin-Reporter Christian Fuchs durfte vorab schon rein und hat sich mal für Sie umgeschaut. Was ist da alles so zu beachten gilt bei so einer Tempelweihe, das hören wir in 10 Minuten. Und dazu die besten Hits aller Zeiten. Jetzt einer von Udo Lindenberg. Hier ist ein Sonderzug nach Pankow bei Ihrem Berliner Rundfunk 91.4.

0: So klingt ihr Mittwochnachmittag und für Sie am besten auch schon Feierabend. Hier ist der Berliner Rundfunk 91.4. Hier sind die besten Hits aller Zeiten. Gleich von Sunrise Avenue, Hollywood Hills. Vorher noch so ein bisschen Berlin-Wissen to go auf dem Weg in den Feierabend. Wussten Sie zum Beispiel, dass rund 50.000 Menschen aus der indischen Community hier bei uns in Berlin leben? Gar nicht wenig, ne? Für viele von Ihnen ist heute ein ganz besonderer Tag in der Hasenheide. Eröffnet der neue Hindu-Tempel dort. Die Weihe dauert insgesamt 5 Tage. Nach 20 Jahren Bauzeit geht das ja dann fast schon flott. Am Sonntag wird der 17 Meter hohe Turm mit Wasser aus der Spree und dem extra eingeflogenen Ganges geweiht. Unser Berlin-Reporter Christian Fuchs war vorab für Sie schon mal drin und lässt Sie mal hinter die Kulissen des neuen Tempels in der Hasenheide blicken.
1: Man hört vielleicht ein bisschen Hallen hier. Wir stehen schon drin im Tempel und vor allen Dingen barfuß. Naja, Vilvanathan Krishnamurti steht neben mir. Er ist der Gründer, er ist barfuß. Ich bin hier auf Socken, Schuhe stehen draußen. Das gehört dazu. Mütze habe ich auch abgesetzt. Hoffentlich alles richtig gemacht. Ich kenne mich mit dem Hinduismus nicht so richtig aus, Herr Krishnamurti. Passt das?
2: Passt das, weil vor den Göttern sind alle gleich und deswegen muss man von Respekt haben vor den Göttern.
1: Ich muss mich ein bisschen umschauen. Ne? Ich war ja hier schon drin, da war alles noch im Rohbau relativ trist. Jetzt ist hier alles super bunt, die Schreine sind toll geschmückt mit Türen drin, alles ist so krass farbenfroh. Die Götter hier, die Gottesfiguren, die haben so Blumenketten um, hier auch in den Schreinen und so, überall Blumen. Hinten sind schon Leute, die bereiten quasi auch die Tempelweihe schon vor in den nächsten Tagen. Über das Wasser haben wir ja schon gerade gesprochen. Wird von oben da reingekippt. Warum eigentlich?
2: Das Reinigen der Tempel ist sehr wichtig. Man denkt, dass wir das Reinigen der Götter auch uns Eil und Kraft geben soll. Eine Energie geben, eine gute Energie für den Gläubigen.
1: Jetzt passiert das in den nächsten Tagen. Danach haben Sie gesagt, kann jeder hier reinkommen, auch wer jetzt nicht hinduistischen Glaubens ist.
2: Während der Zeremonie auch kann jeder kommen. Die ersten 3 Tage sind ja nur für die Sponsoren gedacht ist. Und nach dem 4. Tag jeder willkommen, egal welche Glaube, Einrichtung, er glaubt, er soll seinen Glaube behalten und uns zu besuchen ohne Verpflichtungen.
1: Ja. Nur Schuhe ausziehen ist wichtig und nüchtern sollten sie auch kommen. Kann man hinkriegen. Ansonsten, wer neugierig ist, kann ab sofort mal hier luschern kommen.
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11: Ich bin Alexandra Eckel. Guten Tag. Nach dem schweren Straßenbahnunfall in Hohenschönhausen laufen die Reparaturarbeiten. Die BVG hat die verunglückte Bahn heute Morgen abtransportiert. Nun folgen der Wiederaufbau der beschädigten Oberleitungsanlagen und die Arbeiten an Gleisen und Fahrleitungsanlagen. Nach jetzigem Stand könnten die Arbeiten bis Freitag abgeschlossen werden. Solange besteht weiter Schienenersatzverkehr. Der Bahnverkehr auf der Strecke zwischen Berlin und Hamburg läuft ab Ende nächster Woche wieder normal. Die Deutsche Bahn sagt, wie angekündigt, laufen die Nahverkehrsverbindungen ab dem 14. Juni nach Plan. Im Fernverkehr wird es erstmal noch Verspätungen geben. Die ICE müssen noch langsamer fahren, bis die letzten Arbeiten an den Signalen und Stellwerken abgeschlossen sind. Wegen der langen Frostphase im Winter hatten sich die Sanierungsarbeiten an der Strecke verzögert.
10: 17.33 Uhr ist es und Achtung jetzt bitte in Westend auf den Spandauer Damm. Der ist gesperrt in Richtung Spandau zwischen Königin Elisabethstraße und Kastanienallee nach einem Unfall. Auf der 100 Richtung Wedding brauchen Sie gute 10 Minuten, um durchzukommen zwischen Innsbrucker Platz und Schmargendorf. Und Achtung weiterhin auf der 100 Richtung Treptow. In Höhe Schmargendorf ist die rechte Spur wegen eines Schlaglochs gesperrt. Die Wartenberger Straße in Alt-Hohenschönhausen ist wegen des Tramunfalls gestern weiterhin in beiden Richtungen zwischen Arnimstraße und Anna-Ebermann-Straße gesperrt. Es staut sich aktuell auf der Gehrenseestraße. Hier brauchen Sie rund 10 Minuten, um durchzukommen. Weitere Staus in Karlshorst, Treskow-Allee stadteinwärts, in Köpenick-Bahnhofstraße Richtung Mahlsdorf. In Lichtenberg ist es voller immer noch auf der Frankfurter Allee stadtauswärts und in Zehlendorf auf der Clay-Allee ebenfalls stadtauswärts. Überall so 10 bis 15 Minuten mehr Zeit einplanen, bitte. Die A2 in Richtung Magdeburg. Zwischen Dreieckwerder und Lenin ist weiterhin die rechte Spur gesperrt. Die Bergungsarbeiten sollen noch circa eine Stunde andauern. Die A10, südlicher Berliner Ring, Richtung Schönefelder Kreuz. Zwischen Dreieck Potsdam und Ferch liegen Reifenteile auf der Fahrbahn. Und Achtung, jetzt in Guben, Kupferhammerstraße, in Höhe Ortseingang haben wir eine ungesicherte Unfallstelle und dadurch 10 Minuten Stau dort. Blitzer stehen in Tempelhof, Tempelhofer Damm, Wittenau, Oranienburger Straße, in Zossen, Großstückeweg und in Brandenburg auf der Straße nach Luckenwalde. Dankeschön für Ihre Staus und Blitzer unter Berlin 201 91 390 und allen jetzt unterwegs eine gute Fahrt. Ja, ein bisschen heller ist es ja geworden im Laufe des Tages, aber es ist jetzt kein sonniger Feierabend. Immerhin ein milder und meist trockener. 21 Grad noch, nachts geht's runter auf 12. Morgen am Donnerstag starten wir auch freundlich rein in den Tag. Später allerdings ziehen auch wieder einzelne Schauer und auch mal hier und da ein Gewitter durch bei etwas wärmeren 24 Grad morgen.
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9: Ich bin Ralf Gulke. Guten Abend. Deutschland ist mit seiner Bewerbung für einen nichtständigen Sitz im Weltsicherheitsrat gescheitert. Portugal und Österreich haben sich in der UN-Vollversammlung in New York durchgesetzt. Außenminister Wadephul hatte sich im Vorfeld optimistisch gezeigt. Nach Ansicht von Beobachtern ist es auch für ihn eine persönliche politische Niederlage. Wegen einer Nacktszene mit Nastassja Kinski stoppt die Wim Wenders Stiftung die Auswertung des Films Falsche Bewegung. Der Regisseur bat die Schauspielerin schriftlich um Entschuldigung. Er hätte sie damals im Jahr 1975 besser schützen müssen. Kinski hatte darum gebeten, 2 Minuten des Films herauszuschneiden. Die Szene zeigen die damals 13-Jährige mit nacktem Oberkörper. In den letzten Tagen war eine öffentliche Debatte über das Thema entbrannt. Der hessische Verfassungsschutz darf den Landesverband der AfD als rechtsextremen Verdachtsfall einstufen und beobachten. Das hat das Verwaltungsgericht in Wiesbaden entschieden. Es wies Klagen der AfD größtenteils ab. Es gebe genügend Anhaltspunkte für Bestrebungen gegen die freiheitlich-demokratische Grundordnung, so die Richter. In Hohenneuendorf sind zum 5. Mal in diesem Jahr Fliegerbomben gesprengt worden. Sie lagen im Wald zwischen Borgsdorf und Oranienburg. Die Sprengmeister nutzten 2 Explosionsserien, um die Blindgänger unschädlich zu machen. Der Sperrkreis ist inzwischen aufgehoben. Die rund 2500 betroffenen Menschen können in ihre Häuser zurück. Schon am Vormittag war in Frankfurt-Oder eine Weltkriegsmine gesprengt worden. Die Staatsanwaltschaft Potsdam hat Ermittlungen gegen eine Mitarbeiterin von Brandenburgs Ministerpräsident Woidke eingeleitet. Die Behörde bestätigte eine entsprechende Meldung der Märkischen Oder-Zeitung. Es gebe ein Ermittlungsverfahren wegen des Verdachts der Körperverletzung im Amt. Laut der Zeitung soll die enge Mitarbeiterin Woidkes einer Kollegin Mitte April mit einem Poststapel auf den Kopf geschlagen haben.
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10: Mit Michel Gradell. Es wird bald mehr Flixbusse geben, die zum Flughafen BER fahren. Auch aus Ostdeutschland soll es mehr Fahrten zum BER geben. Der Flughafen arbeitet seit etwa einem Jahr enger mit Flixbus zusammen, um für Fluggäste besser erreichbar zu sein. Flixbus erweitert aber auch generell das Angebot. In den Sommermonaten Juli und August wird es zum Beispiel Busse geben, die nach Warnemünde und Kühlungsborn fahren.
8: 18. 18:02 ist es jetzt. Wir gucken nochmal auf die Straßen. Es gibt immer noch Behinderungen in Westend auf dem Spandauer Damm. Der ist gesperrt Richtung Spandau zwischen Königin Elisabethstraße und Kastanienallee nach einem Unfall. Sie stehen ja aktuell rund eine Viertelstunde im Stau an. Auf der 100 Richtung Wedding dauert es 10 Minuten länger zwischen Innsbrucker Platz und Schmargendorf. Auf der 100 Richtung Treptow, Achtung in Höhe Schmargendorf. Hier ist die rechte Spur wegen eines Schlaglochs gesperrt. Dann ist in Althohenschönhausen die Wartenberger Straße immer noch wegen des Tramunfalls gestern in beiden Richtungen zwischen Arnimstraße und Anna-Ebermann-Straße gesperrt. Es staut sich immer wieder auf der Gehrenseestraße, auch auf dem Malchorweg. Hier brauchen Sie rund 10 Minuten, um durchzukommen. Es staut sich weiterhin noch in Karlshorst, Treskow-Allee stadteinwärts, Köpenick-Bahnhofstraße Richtung Mahlsdorf, Lichtenberg-Frankfurt-Allee stadtauswärts und auch in Zehlendorf noch voll auf der Clay-Allee stadtauswärts. Jeweils gute 10 Minuten sollten Sie hier Geduld bewahren noch. Und die A2 Richtung Magdeburg. Hier ist die rechte Spur gesperrt wegen Bergungsarbeiten zwischen Dreieckwerder und Lenin. Die sollen aber in einer halben Stunde dann durch sein. Und noch Vorsicht auf der A9 Richtung Leipzig zwischen Belitz und Brück. Hier liegen Metallteile auf der Fahrbahn. Blitzer stehen in Lichterfelde-Dürer-Straße, Prenzlauer Berg-Schiefelbeiner-Straße und in Rhinow in der Landstraße. Danke für Ihre Staus und Blitzer unter Berlin 201 91 390 und allen unterwegs eine gute und sichere Fahrt. Mit aktuell nur 20 Grad geht's in diesen Mittwoch-Feierabend und es geht so rein, wie es den ganzen Tag über war, mit vielen Wolken. Allerdings ist es meist trocken, auch in der Nacht, dann geht's runter auf 12 Grad. Morgen am Donnerstag ein durchaus freundlicher Start in den Tag, bevor dann ab dem Mittag, Nachmittag wieder einzelne Schauer und auch Gewitter aufziehen können. Das Ganze bei immerhin maximal 24 Grad.
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9: Mit aktuell noch 20 Grad geht's in diesen Mittwoch Feierabend und es geht so rein, wie es den ganzen Tag über war, mit vielen Wolken. Allerdings ist es meist trocken, auch in der Nacht, dann geht's runter auf 12 Grad. Morgen am Donnerstag ein durchaus freundlicher Start in den Tag, bevor dann ab dem Mittag, Nachmittag wieder einzelne Schauer und auch Gewitter aufziehen können. Das Ganze bei immerhin maximal 24 Grad.
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4: Ich bin Gisa Weber. Guten Abend. Es ist ein Debakel für die Bundesregierung. Deutschland sitzt in den kommenden beiden Jahren nicht im UN-Sicherheitsrat. Silas Quiring berichtet.
5: Bei der Wahl in New York hat sich die UN-Vollversammlung gegen Deutschland und für Österreich und Portugal entschieden. Beide Länder sind jetzt nicht ständige Mitglieder im Sicherheitsrat. Es ist eine bittere Pille, die Schwarz-Rot jetzt schlucken muss. Seit Tagen hat der Bundesaußenminister Wadephul die Werbetrommel gerührt, ohne Erfolg. Der UN-Sicherheitsrat ist das wichtigste Gremium der Vereinten Nationen. Er kann Sanktionen verhängen oder auch militärische Einsätze genehmigen. Bislang war Deutschland bei so einer Wahl noch nie durchgefallen.
4: In Deutschland soll mehr recycelt werden. Die Bundesregierung hat heute ein Programm dafür auf den Weg gebracht. Vor allem bei wichtigen Rohstoffen, die wir aktuell meist importieren, soll die Recyclingquote erhöht werden. Umweltminister Carsten Schneider.
6: Wir wollen Unternehmen mit neuen Partnern zusammenbringen, dass Wertschöpfungsketten geschlossen werden, die heute noch lückenhaft sind. Ich denke jetzt beispielsweise an die Verwendung von Stahlschrott für Bahnschienen. Wir werden aber auch ein neues Förderprogramm für die Kreislaufwirtschaft starten. Es wird sich insbesondere um die Unterstützung für innovative Produktionsverfahren richten, die Wiedergewinnung kritischer Rohstoffe und aber auch für digitale Anwendungen.
4: Aktuell wird viel über die Rente diskutiert und wie lange wir arbeiten müssen. Eine Bertelsmann-Studie zeigt nun, eine Abschaffung der Rente mit 63 würde die Staatskasse massiv entlasten und beim Fachkräftemangel helfen. Fabian Hoffmann hat die Details.
7: Pro Rentnerjahrgang könnte der Staat rund 9,5 Milliarden Euro sparen, heißt es. Außerdem würden damit rund 125.000 meist erfahrene Fachkräfte länger im Job bleiben. Die Studie fordert allerdings auch Ausnahmen für Menschen, die etwa gesundheitliche Probleme haben. Aktuell können alle, die mindestens 45 Beitragsjahre gesammelt haben, in den Ruhestand gehen, bevor das gesetzliche Rentenalter erreicht ist. Jedes Jahr machen das rund 250.000 Menschen.
4: In Hessen darf der Verfassungsschutz die AfD beobachten. Die Partei wird als rechtsextremer Verdachtsfall eingestuft. Das hat das Verwaltungsgericht in Wiesbaden entschieden. Da hieß es, es gebe genug Hinweise, dass die AfD gegen die freiheitlich-demokratische Grundordnung vorgehen will. Bundesliga-Absteiger Wolfsburg hat einen neuen Trainer. Tobias Strobel kommt vom Drittligisten Verl. Der bisherige Trainer Dieter Hecking ist seit kurzem der neue Geschäftsführer Sport bei Wolfsburg.
8: Heute Abend und auch in der Nacht soll es meist trocken bleiben, geht runter auf 12 Grad und morgen am Donnerstag starten wir erstmal vielversprechend und freundlich, aber dann in Richtung Nachmittag sind wieder einzelne Schauer und auch Gewitter möglich bei maximal 24 Grad.
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5: Ich bin Gisa Weber. Guten Abend. Zum ersten Mal überhaupt ist Deutschland bei einer Wahl zum nicht ständigen Mitglied im UN-Sicherheitsrat der Vereinten Nationen gescheitert. Die Vollversammlung entschied sich deutlich für die Mitbewerber Portugal und Österreich. Eine herbe Niederlage und echte Enttäuschung, sagt Bundesaußenminister Johann Wadephul. Zu viele Länder hätten offenbar Probleme mit den Positionen der Bundesregierung.
6: Da ist unsere felsenfeste Unterstützung für die Ukraine.
7: Dass Russland eine solche Stimme nicht am Tisch des Sicherheitsrates wissen will und auch Stimmung gegen uns gemacht hat, das ist kein Geheimnis. Und es mag auch Stimmen gekostet haben, dass Deutschland im Nahostkonflikt immer eine besondere Verantwortung für Israel wahrnehmen muss.
5: Weniger wegwerfen, mehr recyceln. Das hat sich die Bundesregierung auf die Fahne geschrieben und heute ein neues Programm vorgestellt. Ein wichtiger Punkt, um mehr für Nachhaltigkeit zu sorgen, sollen Unternehmen, Wissenschaft und Zivilgesellschaft besser vernetzt werden. Das ist dringend notwendig, sagte Bundesumweltminister Carsten Schneider.
8: Deutschland ist ein Land mit wenig Rohstoffen, aber die, die wir haben, die sollten wir auch für die Wirtschaft nutzen und die, die wir importieren müssen, sollten wir dann auch wieder verwerten. Das macht uns unabhängiger und es ist ein Thema, das nicht nur wirtschaftliches Potenzial hat, sondern vor allen Dingen die Umwelt auch schützt.
5: Aktuell wird viel über die Rente diskutiert und wie lange wir arbeiten müssen. Eine Studie für die Bertelsmann Stiftung zeigt nun, wenn die Rente mit 63 abgeschafft wird, könnte der Staat pro Rentnerjahrgang rund 9,5 Milliarden Euro sparen. Außerdem würden rund 125.000 meist erfahrene Fachkräfte länger im Job bleiben. Aktuell können alle, die mindestens 45 Beitragsjahre gesammelt haben, in den Ruhestand gehen, bevor das gesetzliche Rentenalter erreicht ist. Der Bundesgerichtshof stärkt Taxis den Rücken. Er hat entschieden, dass Uber-Fahrer nach einer Tour sofort zur Zentrale zurückkehren müssen. Immer wieder kommt es vor, dass ein Uber nach einem Auftrag noch durch die Gegend fährt oder irgendwo parkt und sich wie ein Taxi verhält. Das ist gesetzlich nicht erlaubt. Vor der Fußball-WM in Nordamerika hält sich die Euphorie noch in Grenzen. Das geht aus einer Umfrage der Uni Hohenheim hervor. Die zeigt aber auch, die Stimmung ist etwas besser als vor der WM in Katar. Nur 16% wollen gar kein Spiel sehen, deutlich weniger als vor 4 Jahren.
9: Heute Abend und auch in der Nacht soll es meist trocken bleiben, geht runter auf 12 Grad und morgen am Donnerstag starten wir erstmal vielversprechend und freundlich, aber dann in Richtung Nachmittag sind wieder einzelne Schauer und auch Gewitter möglich bei maximal 24 Grad.
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1: Ich bin Gisa Weber. Guten Abend. Es ist eine kräftige Schlappe für die Bundesregierung. Deutschland sitzt in den kommenden beiden Jahren nicht im UN-Sicherheitsrat. Das hat die Vollversammlung entschieden. Die Konkurrenz war am Ende doch zu stark. Österreich und Portugal konnten sich die beiden nicht ständigen Sitze in dem Gremium sichern. Die Wahl in New York galt im Vorfeld auch als Stimmungstest für das Ansehen der Bundesregierung in der Welt. Bislang war Deutschland noch nie bei so einer Wahl durchgefallen. Mehr recyceln und reparieren statt einfach wegwerfen. Das soll in Deutschland noch stärker gemacht werden. Die Bundesregierung hat dafür ein Programm auf den Weg gebracht. Cornelius Dräger.
2: Vor allem bei wichtigen Rohstoffen, die wir aktuell meist importieren, soll die Recyclingquote erhöht werden. Schwarz-Rot will Unternehmen, Wissenschaft und Zivilgesellschaft außerdem noch besser vernetzen, um für mehr Nachhaltigkeit zu sorgen. Viele haben zu Hause noch Elektroschrott, der nutzlos in der Schublade liegt, aber den man noch gebrauchen kann. Alte Handys zum Beispiel, die enthalten etwa Gold, Silber und seltene Erden. In den deutschen Haushalten gibt es fast 170 Millionen ungenutzte Smartphones.
1: Aktuell wird viel über die Rente diskutiert und wie lange wir arbeiten müssen. Eine Bertelsmann-Studie zeigt nun, eine Abschaffung der Rente mit 63 würde die Staatskasse massiv entlasten und beim Fachkräftemangel helfen. Fabian Hoffmann hat die Details.
3: Pro Rentnerjahrgang könnte der Staat rund 9,5 Milliarden Euro sparen, heißt es. Außerdem würden damit rund 125.000 meist erfahrene Fachkräfte länger im Job bleiben. Die Studie fordert allerdings auch Ausnahmen für Menschen, die etwa gesundheitliche Probleme haben. Aktuell können alle, die mindestens 45 Beitragsjahre gesammelt haben, in den Ruhestand gehen, bevor das gesetzliche Rentenalter erreicht ist. Jedes Jahr machen das rund 250.000 Menschen.
1: Kurz vor Beginn des Wirtschaftsforums in St. Petersburg hat die Ukraine die Stadt angegriffen. Es gab Drohnenattacken auf Energie- und Militäranlagen. Kiew will damit das dreitägige Wirtschaftsforum stören, an dem auch der russische Präsident Putin teilnehmen soll. 1860 München steht erneut vor einem Zwangsabstieg in die Fußballregionalliga. Wie der Traditionsclub mitteilt, hat Investor Ismaik eine Finanzierungszusage nicht eingehalten. Wegen des fehlenden Geldes bekommt der Verein demnach keine Lizenz für die dritte Liga.
4: Heute Abend und auch in der Nacht soll es meist trocken bleiben, geht runter auf 12 Grad und morgen am Donnerstag starten wir erstmal vielversprechend und freundlich, aber dann in Richtung Nachmittag sind wieder einzelne Schauer und auch Gewitter möglich bei maximal 24 Grad.
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1: Ich bin Philipp Nützig. Guten Abend. Es ist ein Debakel für die Bundesregierung. Deutschland sitzt in den kommenden beiden Jahren nicht im UN-Sicherheitsrat. Silas Quiring berichtet.
2: Bei der Wahl in New York hat sich die UN-Vollversammlung gegen Deutschland und für Österreich und Portugal entschieden. Beide Länder sind jetzt nicht ständige Mitglieder im Sicherheitsrat. Es ist eine bittere Pille, die Schwarz-Rot jetzt schlucken muss. Seit Tagen hat der Bundesaußenminister Wadephul die Werbetrommel gerührt, ohne Erfolg. Der UN-Sicherheitsrat ist das wichtigste Gremium der Vereinten Nationen. Er kann Sanktionen verhängen oder auch militärische Einsätze genehmigen. Bislang war Deutschland bei so einer Wahl noch nie durchgefallen.
1: In Deutschland soll mehr recycelt werden. Die Bundesregierung hat nun ein Programm dafür auf den Weg gebracht. Vor allem bei wichtigen Rohstoffen, die wir aktuell meist importieren, soll die Recyclingquote erhöht werden. Umweltminister Carsten Schneider.
3: Wir wollen Unternehmen mit neuen Partnern zusammenbringen, dass die Wertschöpfungsketten geschlossen werden, die heute noch lückenhaft sind. Ich denke jetzt beispielsweise an die Verwendung von Stahlschrott für Bahnschienen. Wir werden aber auch ein neues Förderprogramm für die Kreislaufwirtschaft starten. Es wird sich insbesondere um die Unterstützung für innovative Produktionsverfahren richten, die Wiedergewinnung kritischer Rohstoffe und aber auch für digitale Anwendung.
1: In Hessen darf der Verfassungsschutz die AfD beobachten. Die Partei wird als rechtsextremer Verdachtsfall eingestuft. Das hat das Verwaltungsgericht in Wiesbaden entschieden. Da heißt es, es gebe genug Hinweise, dass die AfD gegen die freiheitlich-demokratische Grundordnung vorgehen will. Eine richtige Euphorie kurz vor der Fußball-WM gibt's im Moment noch nicht. Die Stimmung ist aber immerhin besser als vor dem letzten Turnier in Katar. Das zeigt eine Umfrage der Uni Hohenheim. Nur 16% der Deutschen wollen gar keine Spiele der WM in den USA, Kanada und Mexiko schauen. Bei der WM in Katar vor 4 Jahren waren es noch deutlich mehr. Dass die DFB-Elf diesmal besonders weit kommt, halten nur die wenigsten für realistisch. Mehr als die Hälfte geht davon aus, dass spätestens im Viertelfinale Schluss ist.
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1: Ich bin Philipp Nützig. Guten Abend. Zum ersten Mal überhaupt ist Deutschland bei einer Wahl zum nicht ständigen Mitglied im Sicherheitsrat der Vereinten Nationen gescheitert. Die Vollversammlung entschied sich deutlich für die Mitbewerber Portugal und Österreich. Eine herbe Niederlage und echte Enttäuschung, sagt Bundesaußenminister Johann Wadephul. Zu viele Länder hätten offenbar Probleme mit den Positionen der Bundesregierung.
2: Da ist unsere felsenfeste Unterstützung für die Ukraine.
3: Dass Russland eine solche Stimme nicht am Tisch des Sicherheitsrates wissen will und auch Stimmung gegen uns gemacht hat, das ist kein Geheimnis. Und es mag auch Stimmen gekostet haben, dass Deutschland im Nahostkonflikt immer eine besondere Verantwortung für Israel wahrnehmen muss.
1: Künftig sollen in Deutschland mehr Rohstoffe aus Abfällen wiedergewonnen werden. Die Bundesregierung hat heute ein entsprechendes Programm auf den Weg gebracht. Das Ziel, wertvolle Stoffe etwa aus alten Batterien und Akkus weiter nutzen. Damit sollen wir auch unabhängiger von Importen werden. Es geht etwa um seltene Erden, die aktuell vor allem aus China kommen. Der Bund will in die Kreislaufwirtschaft rund 250 Millionen Euro stecken, so Umweltminister Schneider. Eine richtige Euphorie kurz vor der Fußball-WM gibt es im Moment noch nicht. Die Stimmung ist aber immerhin besser als vor dem letzten Turnier in Katar. Das zeigt eine Umfrage der Uni Hohenheim. Mehr von Tom Husse.
4: Nur 16% der Deutschen wollen überhaupt keine Spiele der WM in den USA, Kanada und Mexiko schauen. Bei der WM in Katar vor 4 Jahren waren es nochmal deutlich mehr. Dass die DFB-Elf diesmal besonders weit kommt, halten nur die wenigsten für realistisch. Mehr als die Hälfte geht davon aus, dass spätestens im Viertelfinale Schluss ist. Die deutsche Nationalmannschaft war gestern in Chicago angekommen und bereitet sich auf die Generalprobe am Samstag gegen Co-Gastgeber USA vor.
1: Der Bundesgerichtshof stärkt Taxis den Rücken. Er hat entschieden, dass Uber-Fahrer nach einer Tour sofort zur Zentrale zurückkehren müssen. Immer wieder kommt es vor, dass ein Uber nach einem Auftrag noch durch die Gegend fährt oder irgendwo parkt und sich wie ein Taxi verhält. Das ist gesetzlich nicht erlaubt.
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1: Ich bin Philipp Nützig. Guten Abend. Große Schlappe für die Bundesregierung bei den Vereinten Nationen. Erstmals ist Deutschland nicht in den UN-Sicherheitsrat gewählt worden. Stattdessen nehmen Portugal und Österreich in den kommenden 2 Jahren einen Platz in dem mächtigen Gremium ein. Deutschland hatte seine Bewerbung deutlich später angekündigt. Der Nachteil war nicht mehr wettzumachen, sagte Außenminister Johann Wadephul.
2: Deutschland war bereit, in den kommenden 2 Jahren einen substanziellen Beitrag zur Arbeit des Sicherheitsrates zu leisten. Wir haben ein gutes Angebot unterbreitet. Es ist klar, das Ergebnis ist eine echte Enttäuschung und es ist eine herbe Niederlage.
1: Auch Deutschlands Position zum Nahostkonflikt dürfte eine Rolle gespielt haben. In Deutschland soll mehr recycelt werden. Die Bundesregierung hat nun ein Programm dafür auf den Weg gebracht. Vor allem bei wichtigen Rohstoffen, die wir aktuell meist importieren, soll die Recyclingquote erhöht werden. Umweltminister Carsten Schneider.
3: Wir wollen Unternehmen mit neuen Partnern zusammenbringen, dass Wertschöpfungsketten geschlossen werden, die heute noch lückenhaft sind. Ich denke jetzt beispielsweise an die Verwendung von Stahlschrott für Bahnschienen. Wir werden aber auch ein neues Förderprogramm für die Kreislaufwirtschaft starten. Es wird sich insbesondere um die Unterstützung für innovative Produktionsverfahren richten, die Wiedergewinnung kritischer Rohstoffe und aber auch für digitale Anwendungen.
1: Jeder kennt sie, die kleinen Tüten mit Ketchup, Mayo und Zucker, die es im Restaurant oder Café gibt. Dort haben sie in Zukunft aber ausgedient. Ab 2030 greift in der EU ein Verbot für die Tüten, die man in der Gastro vor Ort bekommt. Damit soll unnötiger Verpackungsmüll vermieden werden. Es gibt allerdings Ausnahmen. Für alle, die ihr Essen und Getränke nach Hause bestellen oder mitnehmen, wird es die kleinen Päckchen auch weiterhin geben. Vor der Fußball-WM in Nordamerika hält sich die Euphorie noch in Grenzen. Das geht aus einer Umfrage der Uni Hohenheim hervor. Die zeigt aber auch, die Stimmung ist etwas besser als vor der WM in Katar. Nur 16% wollen gar kein Spiel sehen, deutlich weniger als vor 4 Jahren.
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1: Ich bin Philipp Nützig. Es ist ein Debakel für die Bundesregierung. Deutschland sitzt in den kommenden beiden Jahren nicht im UN-Sicherheitsrat. Silas Quiring berichtet.
2: Bei der Wahl in New York hat sich die UN-Vollversammlung gegen Deutschland und für Österreich und Portugal entschieden. Beide Länder sind jetzt nicht ständige Mitglieder im Sicherheitsrat. Es ist eine bittere Pille, die Schwarz-Rot jetzt schlucken muss. Seit Tagen hat der Bundesaußenminister Wadephul die Werbetrommel gerührt, ohne Erfolg. Der UN-Sicherheitsrat ist das wichtigste Gremium der Vereinten Nationen. Er kann Sanktionen verhängen oder auch militärische Einsätze genehmigen. Bislang war Deutschland bei so einer Wahl noch nie durchgefallen.
1: Uber-Fahrer müssen nach einer Tour sofort zurück zu ihrem Firmensitz fahren und dürfen nicht auf andere Kunden warten. Das hat der Bundesgerichtshof in Karlsruhe entschieden. Die Einzelheiten von Tom Husse.
3: Immer wieder kommt es vor, dass ein Uber nach einem Auftrag noch durch die Gegend fährt oder irgendwo parkt und sich damit wie ein Taxi verhält. Das dürfen solche Dienstleister aber nicht, so steht es im Personenbeförderungsgesetz. Sie können nach einer abgeschlossenen Fahrt nicht gleich wieder jemanden mitnehmen, Taxis hingegen schon. Geklagt hatte eine Taxigenossenschaft aus Köln.
1: Mehr recyceln und reparieren statt einfach wegwerfen. Das soll in Deutschland noch stärker gemacht werden. Die Bundesregierung hat heute ein Programm dafür auf den Weg gebracht. Vor allem bei wichtigen Rohstoffen, die wir aktuell meist importieren, soll die Recyclingquote erhöht werden. In Hessen darf der Verfassungsschutz die AfD beobachten. Die Partei wird als rechtsextremer Verdachtsfall eingestuft. Das hat das Verwaltungsgericht in Wiesbaden entschieden. Da heißt es, es gebe genug Hinweise, dass die AfD gegen die freiheitlich-demokratische Grundordnung vorgehen will. 1860 München steht erneut vor einem Zwangsabstieg in die Fußballregionalliga. Wie der Traditionsklub mitteilt, hat Investor Ismaik eine Finanzierungszusage nicht eingehalten. Wegen des fehlenden Geldes bekommt der Verein demnach keine Lizenz für die dritte Liga.
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1: Ich bin Philipp Nützig. Zum ersten Mal überhaupt ist Deutschland bei einer Wahl zum nicht ständigen Mitglied im Sicherheitsrat der Vereinten Nationen gescheitert. Die Vollversammlung entschied sich deutlich für die Mitbewerber Portugal und Österreich. Eine herbe Niederlage und echte Enttäuschung, sagt Bundesaußenminister Johann Wadephul. Zu viele Länder hätten offenbar Probleme mit den Positionen der Bundesregierung.
2: Da ist unsere felsenfeste Unterstützung für die Ukraine.
3: Dass Russland eine solche Stimme nicht am Tisch des Sicherheitsrates wissen will und auch Stimmung gegen uns gemacht hat, das ist kein Geheimnis. Und es mag auch Stimmen gekostet haben, dass Deutschland im Nahostkonflikt immer eine besondere Verantwortung für Israel wahrnehmen muss.
1: In Deutschland soll mehr recycelt werden. Die Bundesregierung hat nun ein Programm dafür auf den Weg gebracht. Vor allem bei wichtigen Rohstoffen, die wir aktuell meist importieren, soll die Recyclingquote erhöht werden. Umweltminister Carsten Schneider.
4: Wir wollen Unternehmen mit neuen Partnern zusammenbringen, dass Wertschöpfungsketten geschlossen werden, die heute noch lückenhaft sind. Ich denke jetzt beispielsweise an die Verwendung von Stahlschrott für Bahnschienen. Wir werden aber auch ein neues Förderprogramm für die Kreislaufwirtschaft starten. Das wird sich insbesondere um die Unterstützung für innovative Produktionsverfahren richten, die Wiedergewinnung kritischer Rohstoffe und aber auch für digitale Anwendungen.
1: Jeder kennt sie, die kleinen Tüten mit Ketchup, Mayo und Zucker, die es im Restaurant oder Café gibt. Dort haben sie in Zukunft aber ausgedient. Ab 2030 greift in der EU ein Verbot für die Tüten, die man in der Gastro vor Ort bekommt. Damit soll unnötiger Verpackungsmüll vermieden werden. Es gibt allerdings Ausnahmen. Für alle, die ihr Essen und Getränke nach Hause bestellen oder mitnehmen, wird es die kleinen Päckchen auch weiterhin geben. Bundesliga-Absteiger Wolfsburg hat einen neuen Trainer. Tobias Strobel kommt vom Drittligisten Verl. Der bisherige Trainer Dieter Hecking ist seit kurzem der neue Geschäftsführer Sport bei Wolfsburg.
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